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1: Im Studio Jan Seifert. Tropisch Berlin. Auch in der Nacht kühlt die Stadt kaum runter und für den Tag sind wieder hohe UV-Belastung und Stress für den Kreislauf angesagt. Gute Nachrichten vor der kommenden Hitzewelle. Die Getränkeversorgung in Deutschland ist sicher, auch mit Bier. Der Brauerbund bestätigt, der Nachschub mit Leergut sei gesichert. In den letzten Jahren hatten Deutschlands Brauereien ja mehrfach zu wenig Pfandflaschen zur Verfügung. Fast 800 Quadratkilometer in Deutschland sind noch völlig abgeschnitten vom Handyempfang. Aber wo sind die? Die Bundesnetzagentur ruft uns alle auf, Funklöcher zu melden und hat dafür die App Mobilfunkcheck entwickelt. Die Aktion läuft eine Woche lang. Und nächster Personalausfall für Deutschland bei der WM. Nathaniel Brown ist beim Gruppenspiel gegen Ecuador wohl raus. Er fehlte beim Abschlusstraining wegen Problemen im Oberschenkelmuskel. David Raum übernimmt. Auch Torjoker Dennis Undaff ist höchstwahrscheinlich von Anfang an dabei. 22 Uhr ist Anstoß gegen Ecuador. Soweit der Star-FM-Nachrichtenüberblick.
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Hörst du das? Da ist es schon wieder. Das klingt irgendwie nach...

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1: Im Studio Jan Seifert. Tropisch Berlin. Auch in der Nacht kühlt die Stadt kaum runter und für den Tag sind wieder hohe UV-Belastung und Stress für den Kreislauf angesagt. Gute Nachrichten vor der kommenden Hitzewelle. Die Getränkeversorgung in Deutschland ist sicher. Auch mit Bier. Der Brauerbund bestätigt, der Nachschub mit Leergut sei gesichert. In den letzten Jahren hatten Deutschlands Brauereien ja mehrfach zu wenig Pfandflaschen zur Verfügung. Fast 800 Quadratkilometer in Deutschland sind noch völlig abgeschnitten vom Handyempfang. Aber wo sind die? Die Bundesnetzagentur ruft uns alle auf, Funklöcher zu melden und hat dafür die App Mobilfunkcheck entwickelt. Die Aktion läuft eine Woche lang. Und nächster Personalausfall für Deutschland bei der WM. Nathaniel Brown ist beim Gruppenspiel gegen Ecuador wohl raus. Er fehlte beim Abschlusstraining wegen Problemen im Oberschenkelmuskel. David Raum übernimmt. Auch Torjoker Dennis Undaff ist höchstwahrscheinlich von Anfang an dabei. 22 Uhr ist Anstoß gegen Ecuador. Soweit der Star-FM Nachrichtenüberblick.
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1: Im Studio Jan Seifert. Tropisch Berlin. Auch in der Nacht kühlt die Stadt kaum runter und für den Tag sind wieder hohe UV-Belastung und Stress für den Kreislauf angesagt. Gute Nachrichten vor der kommenden Hitzewelle. Die Getränkeversorgung in Deutschland ist sicher, auch mit Bier. Der Brauerbund bestätigt, der Nachschub mit Leergut sei gesichert. In den letzten Jahren hatten Deutschlands Brauereien ja mehrfach zu wenig Pfandflaschen zur Verfügung. Fast 800 Quadratkilometer in Deutschland sind noch völlig abgeschnitten vom Handyempfang. Aber wo sind die? Die Bundesnetzagentur ruft uns alle auf, Funklöcher zu melden und hat dafür die App Mobilfunkcheck entwickelt. Die Aktion läuft eine Woche lang. Und nächster Personalausfall für Deutschland bei der WM. Nathaniel Brown ist beim Gruppenspiel gegen Ecuador wohl raus. Er fehlte beim Abschlusstraining wegen Problemen im Oberschenkelmuskel. David Raum übernimmt. Auch Torjoker Dennis Undaff ist höchstwahrscheinlich von Anfang an dabei. 22 Uhr ist Anstoß gegen Ecuador. Soweit der Star-FM-Nachrichtenüberblick.
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Brian Fallon hat die richtige Medizin gefunden. 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Brian Fallon and The Painkillers mit Not Bad for New Jersey.

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0: So, schönen Donnerstagmorgen. Du hörst natürlich den Breakfast Club hier bei Star FM Maximum Rock. Wolfram, ich sag dir eins, bin heute richtig motiviert.
1: Wieso?
0: Bin so richtig motiviert, deswegen machst du heute alles.
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1: Ein weiser Mann sagte mal, Ironie funktioniert im Radio nicht.
0: Ja, hat er auch recht gehabt. Was ist los? Ich weiß nicht, ob es an der Hitze liegt und an dem 70 Grad, die unterm Dach herrschen im Schlafzimmer, oder ob ich einfach nur so angefressen. Ich glaube, ich werde mich von Facebook verabschieden.
1: Von Facebook sollte man sich safe verabschieden, also zumindest von der Kommentarspalte.
0: Ich habe die letzten Wochen vermehrt festgestellt, dass das einfach alles ein riesiger Stimmungsfresser ist.
1: Absolut. Also, das darf man nicht machen. Also, ich habe schon mal gesagt, Facebook ist eine ordentliche Einrichtung, aber bietet's bitte ohne Kommentarspalte an, dann wird's einigermaßen gehen.
0: Aber gut, lassen wir uns die Stimmung nicht vermieten. Obwohl, wie gesagt, naja. Lass uns einfach Mucke spielen. Was haben wir denn jetzt? Måneskin. Honey, are you coming? Jetzt hier bei Star FM Action Rock. Komm gut in den Donnerstag.
1: Das wird ja ein herausragender Sendungstag heute. Wow, wow, wow, wow.

0: Wunderschönen guten Morgen hier, so ist Style FM Maximum Rock. Ich habe eine Frage, ich habe es nämlich mitbekommen. Wie hat die Schweiz gestern gespielt?
1: Die Schweiz hat, glaube ich, gestern gewonnen gegen Kanada.
0: Haben sie noch,
1: ja? 2-1. Warte mal, lass mich nochmal kurz nachschauen.
0: Weil ich habe natürlich die ersten Minuten gesehen, muss dann irgendwann ins Bett, damit ich auch heute Morgen einigermaßen rauskomme. Ja. Und hab ja so ein kleines halbes Herz für die Schweiz.
1: Die haben 2-0 sogar geführt und haben dann in der 76. nochmal das 2-1 bekommen. Aber haben gewonnen. Genauso wie Bosnien-Herzegowina, die haben 3-1 gegen Katar gewonnen und Brasilien 3-0 gegen Schottland und Marokko 4-2 gegen Haiti sowie Mexiko 3-0 sogar gegen Tschechien. Und da schon hätte ich nicht gedacht, Südafrika schlägt heute Morgen 1-0 Südkorea.
0: Stört dich das noch, dass man irgendwie die WM nicht wirklich mitbekommt?
1: Gerade noch nicht so richtig, weil wir halt auch Spieler haben wie Jordanien gegen Algerien irgendwie, aber sobald es dann nachher wahrscheinlich in die K.O.-Runde geht, da wird es dann wahrscheinlich eine andere Nummer werden.
0: Oder wir werden immer sehr, sehr, sehr müde sein am Morgen.
1: Oder so, ja. Aber gut, dafür haben wir ja eine schöne Rubrik namens Rausschmeißersong, W oder C. Ja.
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1: Denn da hat sich irgendwie die letzten Wochen so etabliert, dass wir am Donnerstag einfach Donnersongs nehmen, weil es unfassbar viele Donnersongs gibt im Absolut. Rockbereich. Und wenn du schon Müdigkeit ansprichst, dann komme ich gleich mal mit einem ordentlichen Banger um die Ecke, denn es ist Zeit für Thunder and Lightning von Motorhead. Ja, vom allerletzten Album Bad Magic aus dem Jahr 2015. Man merkt schon an Lemmys Stimme, die ist schon ziemlich in Mitleidenschaft gerissen. Trotzdem richtig geiler Song, um eine Sendung zu beenden.
0: Du könntest aber natürlich auch ein bisschen runterfahren und einen sehr langen Song hören, der aber wahnsinnig intensiv ist und so eine, und ich glaube, diese Stimmung von diesem Thema verbreitet wie kein zweiter. Ich meine, da sind Donnereffekte eingebaut in diesem Lied. Riders on the Storm, die wunderbaren The Doors. Riders.

0: runterfahren und beim Autofahren schön aufdrehen und durch die Hitze cruisen. Ich meine, zwei völlig unterschiedliche Ansätze zu dem Thema. Bin gespannt, wie es am Ende ausgeht. Ne?
1: Ich wollte gerade sagen, geiler Song, aber wenn du einschlafen willst, kurz vor der Arbeit oder während der Arbeit, kannst du den natürlich machen. Ansonsten gibt's ordentlich Power mit Motorhead. Du entscheidest selbst 0800 03 03 666.

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4: Im Studio Michael Bottlick. Das nächste Bauprojekt, bei dem die Kosten explodieren, ist die Sanierung der Waldbühne. Mehr von Jan Seifert.
5: 1,6 Millionen Euro sollte die Sanierung kosten. Aktuell sind wir laut Senat bei über 11 Millionen. Grund dafür sind unter anderem marode Treppen, Feuchtigkeit in den Toiletten, gestiegene Baupreise und ein jahrelanger Rechtsstreit mit dem ersten Planungsbüro, so der Tagesspiegel. Gebaut wird ab diesem Jahr aber immer nur im Winter, damit die Konzerte im Sommer weiterlaufen können. Dass die Waldbühne dringend saniert werden muss, keine Frage. Die Location ist 90 Jahre alt.
4: In Berlin startet heute Abend der Pride Month schon zum 5. Mal. Unter dem Motto Haltung ist hot gibt's im LARC in Mitte ein Bühnenprogramm und politische Reden. Noch bis zum 25. Juli kämpft die queere Community deutlich sichtbarer als sonst für ihre Rechte, vor allem auch mit Blick auf die Abgeordnetenhauswahl im September. Die Hitze macht sich in Berlin schon deutlich bemerkbar, vor allem in den Hausarztpraxen und Kliniken. Dort werden gerade deutlich mehr Menschen wegen hitzebedingter Beschwerden behandelt. Christian Haffmann.
6: Vor allem ältere Menschen landen laut Vivantes-Kliniken in der Rettungsstelle. Meist wegen Flüssigkeitsmangels, manchmal auch mit Sonnenstich. Jüngere kommen mit Migräne, Kopfschmerzen und Schwindel in die Praxis. Die Empfehlung der Mediziner: viel trinken, die pralle Sonne meiden und als älterer Mensch in den heißen Stunden zu Hause bleiben. Und die schlimmsten Hitzetage stehen Berlin noch bevor. Wer Schwindel oder Übelkeit hat, sollte lieber die Hausarztpraxis anrufen oder den ärztlichen Bereitschaftsdienst.
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4: Die Schweiz hat bei der Fußball-WM Co-Gastgeber Kanada mit 2:0 geschlagen und damit Gruppe B gewonnen. Bosnien-Herzegowina hat Katar mit 3:1 besiegt und könnte damit schon in der ersten K.O.-Runde auf Deutschland treffen. Die weiteren Ergebnisse: Südafrika-Südkorea 1:0, Mexiko-Tschechien 3:0, die Partie Schottland-Brasilien endete 0:3 und Marokko gegen Haiti 4:2. Soweit das Neueste aus dem Star-FM News Center.
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8: So, Freunde, einen schönen Donnerstagmorgen wünschen wir dir. Du hörst natürlich wieder den Breakfast Lab hier auf Star-FM. Wir schauen auf die Thermometer, sehen 21 Grad. Eigentlich sollen hier noch ein paar Wolken sein, wenn ich hier am Hackischen Markt aus dem Fenster gucke. Sehe ich davon nicht viel, ja, aber gut. Wolkenständiger Begleiter heute am Abend, denn aber komplett wolkenlos bei um die 34 Grad. Morgen ebenfalls 34 Grad, Samstag 39 Grad zu unserer Rooftop-Party. Mehr Sonne als Wolken. Am Abend kühlt es dann aber auch doch merklich dann nochmal ab. Ja, in der Nacht denn in Anführungsstrichen nur noch 32 Grad. Das heißt, am Abend, wenn wir so gute 24, 25 Grad haben,
9: das passt.
8: Perfekt für unsere Rooftop-Party, wo du dir noch ein paar letzte Tickets sichern kannst. Und am Sonntag, ja, 41 Grad steht hier. Gefühlt wie 46 Grad. Also nice. Ich weiß nicht, was das soll, aber naja, lassen wir das einfach mal so stehen.
9: Macht doch gar keinen Sinn. Ein erster Ampelausfall reingekommen, Schönhauser Allee, und zwar bei der Corinna Straße gibt es den Ampelausfall. Bitte an der Kreuzung hier aufmerksam fahren. Und die 100 Richtung Wedding, Tunnel Rathenauplatz, rechte Spur ist gesperrt, hier gab es einen Unfall. Die ersten Blitzer sind da, Britt, gerade Straße und Marienfelde am Lichtenrader Damm. Wir schauen nochmal auf die Öffis und aktualisieren und stellen fest, alles gut, du kommst gut durch. Höchstens du hast was anderes entdeckt auf deinem Weg zur Arbeit, dann meld das doch gerne 0800 0303 666, einfach eine Sprachnachricht per WhatsApp schicken.
8: Vom W zum I, vielen Dank Wolfi und dir natürlich eine gute Fahrt.
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9: Morgen.
8: Schönen guten Morgen hier bei Star von Maximum Rock an diesem Donnerstag bzw. an diesem Karten-Dönerstag. Es ist wieder soweit.
9: Tatsächlich
8: Stefan,
9: angekommen.
8: Stefan hat uns wieder die traditionelle Karte geschickt und schreibt: Hey, hey und guten Morgen, Chris und Wolfi. Plötzlich schon wieder Dönerstag und damit Kartentag. Mit dem neuen Postboten klappt es auch endlich die pünktliche Zustellung zu eben diesem Karten-Dönerstag, denn er bringt die Karten jetzt immer selber vorbei.
9: Was irgendwie auch hart ist. Ne?
8: Euch einen lässigen Morgen im Breakfast Club, schreibt er. Heute eine bunte Fotokollage vom schrillen Konzert von Steel Panther. Hat das gefetzt, viele hübsche Mädels und so da, sogar David Garrett mit auf der Bühne. Der hat richtig Rock abgefiedelt. Stefan, vielen lieben Dank. So, hier, zeig dir doch nochmal einmal kurz.
9: Ja,
8: ein paar schöne Konzertfotos.
9: Sehr gut.
8: Die passende Musik dazu liefern wir jetzt. Zwar nicht von Steel Panther, aber zum Beispiel von Guns N' Roses. Nee, nicht von Guns N' Roses, falsche Stunde.
9: Rise Against erstmal.
8: Rise Against, so nämlich. Hier bei Star of Maximum Rock, Prayers of the Refugee. Wünschen wir dir natürlich viel Spaß.

0: Kim. Rip out the wings of a butterfly hier an diesem Donnerstagmorgen hier beim Breakfast Club. Du hörst Star von Maximum Rock. Schön, dass du mit dabei bist. Schön, dass wir dich wieder in den Tag hinein begleiten können. Und heute ist wieder Fußball angesagt. Die WM ja voll gestartet. Und heute das dritte Gruppenspiel der deutschen Fußballnationalmannschaft.
1: 22 Uhr heute Abend gegen Ecuador. Wirst du es angucken?
0: Wahrscheinlich nicht.
1: Also mit dem Hintergrund, dass wir ja sehr früh aufstehen
0: müssen. Ja, das ist immer das Problem an der ganzen Sache. Der Wecker klingelt bei mir um 3.30 Uhr. Selbst wenn ich jetzt sage, okay, ich guck noch die erste Halbzeit, ist da relativ wenig Schlaf dann hinten raus noch offen. Gerade für ein Spiel, was ja jetzt nicht so die Spannung mehr hat, dadurch, dass ja Deutschland auch schon feststeht als Gruppensieger, weiß ich nicht, ob ich es gucken werde. Ich glaube eher nicht.
1: Ich glaube es auch nicht, vor allem nicht die erste Halbzeit, nur das kann ich nicht. Das habe ich jetzt schon die ganzen Male so gemacht. Entweder ich gucke es oder ich gucke es nicht, aber irgendwie dann eine Halbzeit gucken, dann ist es vielleicht gut und spannend oder was weiß ich und dann ja. Abzubrechen, nee.
0: Aber ich muss auch sagen, das ist eine Sache, die mir dann nachher ziemlich auf die Nüsse gehen wird, weil ja viele Spiele dann nachher wirklich später dann starten. Ich habe mal so ein bisschen zwischengeguckt, im 16. Finale gibt es noch ein paar Spiele so um 19 oder 18 Uhr, aber ansonsten geht es dann nachher wirklich los, 21, 22 Uhr oder dann halt irgendwie morgens. Da müssen wir Europäer uns irgendwie immer erst dran gewöhnen an diese Nummer. Wenn die Fußball-Weltmeisterschaft bei uns in den Landen ist, dann sagen wir mal, alles klar, perfekte Anschlusszeiten, aber für den Rest der Welt natürlich immer doof. Jetzt ist es mal ein bisschen andersrum. Ja, ist ein bisschen schwierig immer für die Stimmung, um da reinzukommen, finde ich. Aber gut.
1: Kannst dich ja gerne mal melden, wenn du das trotzdem durchziehst und vielleicht alle Spiele guckst und dir vielleicht, ich weiß, es gibt Verrückte da draußen, die stellen sich sogar einen Wecker, wenn irgendwie nachts noch ein spannendes Spiel ist, weil ja. Sie dann bewusst irgendwie noch 2-3 Stunden früher aufstehen oder mal zwischendurch 2-3 Stunden Fußball gucken und sich dann wieder hinlegen. 0800 03 03 666. Gerne mal eine Nachricht schicken, wie du das handhabst, wie du das durchhältst mit dieser Fußball-WM, um irgendwie trotzdem irgendwie in dieser Stimmung drin zu sein. Übrigens, so eine KI von Opta heißt die, simuliert jedes einzelne Spiel 10.000 Mal und hat nur 48% Sieg auf Deutschland getippt. Vermutlich, weil es um nichts mehr geht.
0: Erstens das, wer weiß. Ich hoffe nicht, dass Jürgen Nagelsmann zu viel rotiert. Muss ja ein bisschen durch die Verletzung von Nico Schlotterbeck. Wir haben schon mitbekommen, dass Dennis Undav wohl von Anfang an spielt. Weiß nicht, ob ich das gemacht hätte, aber gut, muss der Bundestrainer selber entscheiden. Vielleicht Rotation, vielleicht ein bisschen Kräfte sparen, wer weiß, wir werden es sehen. Vielleicht ist man mit dem Kopf auch nicht ganz so drin, weil man denkt, alles klar, wir sind ja jetzt schon weiter, wir spielen jetzt hier locker durch, bloß nicht verletzen. Wer weiß, Ecuador übrigens auch eine Mannschaft, die man vielleicht auch nie unterschätzen darf. Wir werden heute Nacht schlauer sein, wenn wir das Ergebnis sehen, beziehungsweise dann morgen früh. Owner of a Lonely Heart von Yes, Maximum Rock, den bekommst du jetzt gleich. Movie.

0: Star von Maximum Rock hörst du natürlich auch an diesem Donnerstagmorgen und es ist ja nicht nur Kartendonnerstag, wir bekommen nicht nur von Stefan jeden Donnerstag eine Karte geschickt, nein, es ist auch Kino-Donnerstag.
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2: Und wir schicken dich jede Woche ins Kino, damit du allen sagst, ob die neuen Streifen was taugen oder nicht. Obwohl im Moment ist es, glaube ich, Kino eh mega Wahl, einfach mal 2 Stunden runterzufahren, ja, runterzukühlen. Das ist einfach ein unschlagbarer Vorteil von diesen Riesenräumen. Neuer Film, den wir dir schicken, ist Supergirl. Bist du drin im Superheldenfilm?
0: Irgendwie war ich früher mal mehr drin, aber nachdem irgendwie Marvel und DC sich gebettelt haben Filme und diese Superhelden-Eposse, irgendwann war mir dann zu viel gewesen. Irgendwann war ich dann draußen aus der Nummer.
2: Spannender Fakt auf jeden Fall, der erste Supergirl-Kinofilm gab es 1985 und der war so mies, dass 40 Jahre lang sich niemand getraut hat, nochmal einen Supergirl-Film rauszubringen. Jetzt ist es aber soweit und zwar gespielt Supergirl von Millie Alcock, kennt man als Prinzessin Rhaenyra Targaryen in House of Dragons, in diesem Game of Thrones Prequel.
0: Ah ja.
2: Und wir können ja mal ganz kurz reinhören.
3: Mein Cousin und ich haben sehr verschiedene Ansichten darüber, was es heißt, ein Held zu sein. Er sieht in jedem das Gute. Ich sehe die Wahrheit.
2: Ja, oha. Wer ist der Cousin von Supergirl?
0: Weiß ich nicht. Vielleicht Iron Man?
2: Fast! Superman natürlich. Und ja, mal gucken. Es ist halt vom Trailer und von allem her und von der Vorbewertung ein typischer Superheldenfilm. Jason Momoa spielt auch noch mit. Und wer Bock hat, den anzugucken, der kann sich jetzt mal gerne melden unter der 0800 0303 666 mit folgendem Hashtag.
0: Tor.
2: Warum Tor?
0: Du fragst mich, ich gebe dir eine Antwort. Ganz einfach.
2: Na also, wer Supergirl sehen möchte, Hashtag Tor schicken an die 0800 0303 666. Ab heute im Kino der neue DC-Film Supergirl.
0: Ganz viel Spaß.
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3: Im Studio Michael Bottlick. Der Bundestag spricht heute über eine mögliche Neuregelung bei der Organspende. Eine fraktionsübergreifende Gruppe von Abgeordneten will die sogenannte Widerspruchslösung einführen. Dann wären alle Erwachsenen automatisch Organspender, außer sie widersprechen aktiv. Bisher ist eine ausdrückliche Zustimmung nötig. Heute geht es zunächst um eine erste Aussprache. Deutschlands Handynetze sind schon besser geworden, aber mancherorts ist die Verbindung immer noch ziemlich mies. Über eine App sollen Nutzer jetzt genau diese Funklöcher melden. Unter dem Hashtag Check dein Netz starten das Bundesdigitalministerium und die Bundesnetzagentur eine einwöchige Mitmachaktion.
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3: Auch nach fast 60 Jahren auf der Bühne denken die Purple nicht ans Aufhören. Noch bevor nächste Woche das neue Album Splat erscheint, spricht Schlagzeuger Ian Paice schon über einen möglichen Nachfolger. Aktuell sind Deep Purple auf Open-Air-Tournee in Deutschland. Im Herbst folgt dann eine Hallentournee. Soweit die Star-FM-Schlagzeilen. Ausführliche Nachrichten bei Star-FM wieder in einer halben Stunde.
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4: Einen schönen guten Morgen. Wir schauen gleich mal auf die Temperaturen und sehen, wenn wir nochmal aktualisieren, sehen, dass wir um die 22 Grad haben hier bei uns in der Rock City. Sonne-Wolken-Mix im Moment noch, die werden aber im Laufe des Tages abklingen, obwohl bei mir hier am Magischen Markt ist nicht eine Wolke, aber vielleicht siehst du ja noch eine. Ansonsten die nächsten Tage werden ordentlich warm, ordentlich heiß. Ja, morgen 34 Grad, am Samstag 39 Grad, aber, und das ist vielleicht eine gute Nachricht auch für die Rooftop-Party. In der Nacht geht es runter bis auf 20 Grad und das bedeutet natürlich, dass wir dann am Abend, wenn wir schön Party machen, auf dem Dach des Now Berlin, dass wir da wahrscheinlich dann so um die 24, 25 Grad haben und das dann natürlich eine angenehme Temperatur, um da um eine schöne Party zu machen, oder? Tickets dafür bekommst du natürlich auf starfm.de oder in deiner Starfm-App und dann kannst du dich schon mal ein bisschen darauf vorbereiten, dass wir am Sonntag 41 Grad bekommen, die sich anfühlen wie

0: Berliner Damm bei der Benno-König-Straße. Ansonsten kommst du im Moment noch gut durch. Zwei Blitzer gibt es, einmal Britz-Grade-Straße und Marienfelde am Lichtenrader Damm. Wir aktualisieren nochmal bei den Öffis, schauen, was da so los ist und sehen, dass es alles gut ist. Es rollt oder hast du was anderes entdeckt, dann melde das doch gerne per Sprachnachricht, per WhatsApp 0800 0303 666.
1: Na siehste, vielen Dank Wolfi, vielen Dank an alle Star Ranger. Wir machen weiter mit einem ordentlichen Rockblock. Unter anderem haben wir Queen jetzt gleich am Start und We Are The Champions. Feuern noch eine Runde Volbeat, du hörst es im Hintergrund. Heaven or Hell hier bei Star FM. Na denn, machen wir lauter, Kienzler.
0: Oh ja, Volbeat, geil.

0: Eine Band, die auf jeden Fall das Momentum auf ihrer Seite haben. Sleep Theory, Words Are Worthless, hier bei Star FM Maximum Rock, hier bei deinem Radiosender des Vertrauens. Schön, dass du mit dabei bist. Schön, dass du beim Seppen hängen geblieben bist. Wir wünschen dir natürlich einen schönen guten Morgen.
1: Seit vorgestern läuft der Vorverkauf für das Southside und Hurricane Festival, das zweite große Zwillingsfestival in Deutschland. Und neu beim Southside, beim Hurricane war es schon letztes Jahr, man kann jetzt ein Festivalticket und ein Campingticket separat kaufen. Das sieht natürlich auf den ersten Blick ganz nett aus. Da gab es einen Early-Bird-Preis, 169 Euro und alle so, wow. Aber dann kam natürlich im Warenkorb nochmal 70 Euro fürs Camping dazu, wer denn campen möchte. Wie finden wir das? Augenwischerei oder irgendwie doch sinnvoll für so eine U40-Generation wie mich? Denn ich camp nicht mehr. Punkt. Also sprich, die 70 Euro Camping, die ich mir spare, kann ich mir da irgendwo noch in ein Hotel investieren oder so.
0: Ja, gut. Also ich weiß nicht, in welche Hotels du absteigen willst, damit du mit 70 Euro die Nacht zurechtkommst bei einem Festival-Wochenende.
1: Schnäppchen-Fuchs.
0: Ja, ja, also weiß ich nicht. Für mich ist es einfach Augenwischerei und am Preis drehen, sodass er schön aussieht, ja, weil die Leute mussten irgendwann nachher diesen Preisstopp einführen, weil die Preise einfach jedes Jahr so hochgegangen sind, dass die Leute gesagt haben, ey, irgendwann reicht's dann auch mal. Ging mir auch damals so, als Rock am Ring zum ersten Mal eingeführt hat, da habe ich gedacht, oh wow, guck dir mal den Preis an, der ist ja mega cool, bis mir dann aufgefallen ist, okay, da kommt noch Camping oben drauf. Und bei Festivals wie zum Beispiel Rock im Park macht sowas schon irgendwie Sinn, weil viele auch in der Stadt wohnen, weil viele in der Stadt schlafen, weil die Hoteldichte ein anderer ist. Aber man muss da auch fairerweise sagen, für 70 Euro bekommst du halt kein Zimmer irgendwo in einem Hotel, wenn da in der Nähe ein Festival ist. Also diesen Zahn sollte man gleich mal ziehen.
1: Wenn es überhaupt ein Hotel gibt, denn jetzt gerade die beiden Festivals, Southside Hurricane, liegen ja mitten draußen im Niemandsland. Im Southside ist Tuttlingen nicht so weit weg, da gibt es einen Shuttlebus im Hurricane, Hamburg und Bremen, aber alles schon mit ordentlich Fahrzeit verbunden. Also das ist natürlich schon so, eine Hoteldichte ist nicht da, dass man einfach mal rüberläuft.
0: Ganz ehrlich, wer schon einmal irgendwie einen Shuttlebus genutzt hat, der denkt sich auch auf gar keinen Fall. Also klar, es ist eine schöne Sache, wenn du mit Sack und Pack da irgendwo hingebracht wirst, aber du musst immer zu einem bestimmten Zeitpunkt an einem bestimmten Ort sein und hoffen, dass es nicht voll ist, beziehungsweise dass du überhaupt reinkommst. Und wenn du dann irgendwie nach, weiß ich nicht, 10 Stunden auf einem Festivalgelände einfach nur noch nach Hause willst oder in dein Bett, in dein Hotel, dann hast du darauf einfach keinen Bock mehr. Und wie gesagt, für mich ist das Ganze einfach nur eine Sache von wegen, okay, wir können die Preise ein bisschen schöner gestalten auf dem Papier, als es wirklich ist. Obwohl, das Einzige, was vielleicht noch Sinn macht, sind die Leute, die sagen, weißt du was, ich will gar nicht aufs Festivalgelände, ich will einfach nur das Camping mitnehmen. Ich will einfach nur den Spaß, das Feeling auf dem Campingplatz haben.
1: Das könnte mir das vorstellen. Das funktioniert ja dann auch. 0800 0303 666. Deine Meinung jetzt gerne abgeben, gerne per Sprachnachricht 0800 0303 666. Ist das was für dich? Festivalticket und Campingticket separat?

0: Live. Wunderschönen guten Morgen hier bei Star Morgen. FM Maximum Rock. Dein Home of Rock für die gute Musik und natürlich auch für die ganzen Rockstars, die hier ein- und ausgehen den ganzen Tag. Man kann sich das gar nicht vorstellen. Das ist also wie so eine Drehtür und dann bam, rein, raus. Nicht ganz, aber heute ist viel los. Machst du dann kommen später noch vorbei und auch Fury in the Slaughterhouse.
1: Guck mal einer an, ja. Die Jungs aus Hannover sind dabei, hier ein schönes Interview zu geben. Hat natürlich auch einen Grund, mein neues Album Changes kommt ja morgen raus. Dritte Album seit der Wiedervereinigung, ab morgen auch dann auf Open-Air-Tour. Also von daher, die haben bestimmt ordentlich was zu erzählen.
0: Und du kannst natürlich gerne eingreifen in das Interview, wenn du Fragen hast an Fury in the Slaughterhouse. Wie ist das denn so mittlerweile? Denkt man noch nach, mal wieder eine Trennung oder reicht langsam mit der Wiedervereinigung?
1: Wann wollt ihr euch eigentlich mal wieder trennen?
0: Ich höre auch positive Sachen. Egal, was du schon mal wissen wolltest, schick uns die Fragen und wir reichen sie gerne weiter. 0800 war vielleicht ein blödes Beispiel. Ja. 0303666. Deine Fragen an Fury in the Slaughterhouse, die nachher vorbeikommen. Wir reichen sie gerne direkt an die Band weiter. Das ist doch Service hier.
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13: Im Studio Michael Bottlick. Die Hitze macht sich in Berlin schon deutlich bemerkbar, vor allem in den Hausarztpraxen und Kliniken. Dort werden gerade deutlich mehr Menschen wegen hitzebedingter Beschwerden behandelt. Christian Haffmann.
14: Vor allem ältere Menschen landen laut Vivantes-Kliniken in der Rettungsstelle, meist wegen Flüssigkeitsmangels, manchmal auch mit Sonnenstich. Jüngere kommen mit Migräne, Kopfschmerzen und Schwindel in die Praxis. Die Empfehlung der Mediziner, viel trinken, die pralle Sonne meiden und als älterer Mensch in den heißen Stunden zu Hause bleiben. Und die schlimmsten Hitzetage stehen Berlin noch bevor. Wer Schwindel oder Übelkeit hat, sollte lieber die Hausarztpraxis anrufen oder den ärztlichen Bereitschaftsdienst.
13: Der Bundestag befasst sich heute mit möglichen neuen Regeln beim Thema Organspende. In der Debatte geht es vorerst nur um eine allgemeine Aussprache und noch nicht um einen Beschluss. Außerdem auf der Tagesordnung die Abstimmung über ein Recht auf Reparatur. Lea Matschulat.
15: Die Waschmaschine ist kaputt. Gleich eine neue kaufen? Häufig ist eine Reparatur günstiger und schont außerdem noch Ressourcen. Die neue Regelung wird Hersteller von Waschmaschinen, Mobiltelefonen und Co. dazu verpflichten, ein defektes Gerät innerhalb der üblichen Lebensdauer zu reparieren. Neue Geräte müssen außerdem so gebaut werden, dass sie gut zu reparieren sind. Beim Thema Organspende debattiert der Bundestag über eine mögliche Widerspruchsregelung. Erwachsene würden dann nach ihrem Tod automatisch als Spender gelten, sofern sie dem nicht zu Lebzeiten widersprochen haben.
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13: Die Schweiz hat bei der Fußball-WM Co-Gastgeber Kanada mit 2:0 geschlagen und damit Gruppe B gewonnen. Bosnien-Herzegowina hat Katar mit 3:1 besiegt und könnte damit schon in der ersten K.O.-Runde auf Deutschland treffen. Die weiteren Ergebnisse: Südafrika-Südkorea 1:0, Mexiko-Tschechien 3:0, die Partie Schottland-Brasilien endete 0:3 und Marokko gegen Haiti 4:2. Soweit das Neueste aus dem StarFM News Center.
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1: Einen schönen Donnerstagmorgen wünschen wir dir. 6.48 Uhr haben wir es. Wir schauen mal auf die Temperaturen und sehen, 22 Grad haben wir aktuell. Sonnige 22 Grad bei uns in der Rock City. Geht heute hoch bis auf 34 Grad. Hier und da ist vielleicht mal ein kleines Wölkchen mit am Start, aber das macht nichts. Und dann kommt das heiße Wochenende. Ne? Morgen 34 Grad, Samstag 39 Grad, Sonntag 41 Grad. Ja, und wenn wir gucken, die 39 Grad am Samstag, wir haben die Rooftop-Party, wir haben eine schöne Dachterrasse da wird es abends aber, oder beziehungsweise in der Nacht, gehen die Temperaturen runter auf 20 Grad. Das heißt, wir werden am Abend so um die roundabout 25 Grad haben. Da kann man mit einem kühlen Getränk, kann man schon gut abdancen draußen mit schönem Blick auf die Spree, auf die Oberbaumbrücke. Die Sonne ist eh dann nachher verschwunden hinterm Gebäudekomplex. Das heißt, wir haben da dann richtig angenehme Temperaturen für eine schöne Rooftop-Party.
0: Decke die Sommerbaustellen bei der A100 und nimm von vornherein ein bisschen mehr Zeit mit. Zum Beispiel aktuell stockend Richtung Wedding zwischen Oberlandstraße und Innsbrucker Platz. Stehzeit hier 15 bis 20 Minuten. Dann gestern neu dazugekommen A111 Richtung Dreieck-Oranienburg, Höhe Heckerdamm, die Sperrung. Der Verkehr wird über die Auf- und Abfahrt umgeleitet. Auch hier musst du mit Stau rechnen. Ampelausfälle gibt es. Charlottenburg zum Beispiel frisch eingekommen. Kreuzung Hahnbergstraße am Steinplatz und Schönhauser Allee beim Bahnhof. Dort beim S-Bahnhof musst du ebenfalls mit Behinderung rechnen. Ansonsten rollt es im Moment. Frische Blitzer brauchen wir nicht unbedingt, gibt es aber trotzdem. Charlottenburg-Tegeler Weg wird mittlerweile geblitzt. In Teltow an der Potsdamer Straße, dann noch Pritz-Grade-Straße und Vogelsdorf-Frankfurter Chaussee und zwar kurz vor der Autobahn. In Sachen Öffis, rollt es aktuell oder hast du was anderes gesehen, was entdeckt? Auch Stau oder Blitzer gerne melden. 0800 0303 666. Gerne per Sprachnachricht, gerne per WhatsApp.
1: Vom W zum I, vielen Dank Wolfi und dir natürlich eine gute Fahrt.
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0: Morgen.
1: Schönen Donnerstagmorgen, weißt du, auf was ich mich heute richtig freue?
0: Mit mir Zeit zu verbringen.
1: Auch das natürlich immer gerne, aber vor allen Dingen auch unser Bier heute endlich zu verkosten.
0: Ja, der Test zu, das ist fertig.
1: Ich werde heute zur Brauerei Lemke gehen und werde endlich eine Runde zwicken und bin wirklich sehr, sehr gespannt, was wir da kreiert haben.
0: Worauf sich viele deutschlandweit freuen, ist die aktuelle Tour der Toten Hosen. Die ist im vollen Gange, diverse Konzerte stehen aus. Ich glaube, 26 ist alles ausverkauft, 27 sind die ersten Konzerte ausverkauft. Ist uns aber egal, wir haben Free Tickets für die aktuelle Toten Hosen Tour. Am Montag gibt es die, am nächsten Feel Good Monday, den ganzen Tag und natürlich nur hier auf StarFM Maximum Rock. Und die Hosen auch gleich in der Playlist mit Die Show muss weitergehen. Direkt nach Creed.
1: So, und da ich ja genau weiß, wie Radio funktioniert und dass es auch ab und zu mal ein Nebenbei-Medium ist, die haben wir am Montag, die Tickets. Nicht jetzt.
0: Pling, pling, pling, pling, pling.
1: Am Montag ist Feel Good Monday. Da bitte
0: einschalten. Das Telefon.

0: Every Breath You Take von The Police hier bei Star FM Maximum Rock an diesem Donnerstag. Und wir brauchen die richtige Musik.
1: Naja, es ist zumindest ein Videospiel, ne?
0: Achso, naja, passt vielleicht nicht ganz. Aber dir brennt's ja schon seit Ewigkeiten auf der Seele. Und du willst unbedingt drüber sprechen. Und wer bin ich, wenn ich dir diesen Herzenswunsch nicht irgendwann mal erfüllen würde?
1: Es ist einfach Wahnsinn, dieser Hype. Und seit knapp 7 Stunden ist er Realität. Seit Mitternacht kann man GTA 6 vorbestellen. Das heiß erwartetste Videospiel der letzten 13 Jahre. Denn da kam GTA 5 raus. Es gab keinen neuen Trailer zum Vorverkaufsstart. Haben viel erwartet. Was wir jetzt sicher wissen, sind die Preise. 80 Euro die Standardversion. 100 Euro die Ultimate Edition mit so ein paar Ingame-Boni. Aber nichts Besonderes. Und das Interessante ist, das ist ja nicht wenig Geld. Aber alles sind völlig fein damit, so in der Bubble so 80 bis 100 Euro auszugeben. Man weiß natürlich, was da drin steckt. Man spricht von, Achtung, Entwicklungskosten 1,5 Milliarden Euro, die in dieses Spiel geflossen sind.
0: Ja, das ist aber, ja komm, diese 1,5 Milliarden werden sie aber auch innerhalb von 10 Minuten wieder reingeholt haben.
1: Man rechnet mit 1-2 Stunden. Ja, ja. Aber die Kosten liegen im Bereich des Bruttoinlandsproduktes kleinerer Länder wie San Marino oder Grenada. Oder so. Das ist absolut faszinierend. Was ich nur spannend finde, jetzt kann man das Spiel ab heute vorbestellen. Im November kommt es ja erst raus. Und das wird wie doof vorbestellt. Also alle wollen jetzt. Der einzige Vorteil ist, du kannst es am Vortag runterladen, damit du gleich am Haupttag losspielen kannst. Also früher spielen kannst du nicht. Und dann gibt's halt noch so ein bisschen Ingame-Kosmetik, Gedönssachen und so ein Blabla-Zeug. Also jetzt nichts, was wirklich spielentscheidend wäre. Und trotzdem, jeder gibt jetzt das Geld aus. Warum?
0: So, mein lieber Wolfram, du bist ja zu Hause in deinem Büro jetzt gedanklich. Ja. Jetzt guck dich doch mal um, beziehungsweise guck doch mal in deinem Plattenschrank, wie viele Deluxe-Boxen oder Special Editions hast du da rumstehen?
1: Ein paar.
0: So, Plädoyer abgeschlossen.
1: Nein, also es gibt ja noch solche, bis jetzt gibt es nur solche digitalen Versionen zum Vorbestellen ohne Figuren oder sowas. So diese Limited Editions und so, das verstehe ich ja alles, wenn man da noch Figuren mit hat und irgendwelchen sondern Nerd-Kram oder so. Aber das ist jetzt ja wirklich nur das reine digitale Spiel, was ich mir auch einen Tag vorher schon bestellen kann oder so.
0: Ja, aber du hast doch gerade eben noch gesagt, da weiß ich nicht, da gibt's andere Frisuren oder andere Mods oder irgendwie
1: so
0: andere
1: Skins.
0: Ja, wenn du dann Fan von bist und du Bock drauf hast, dann sagst du, ja, ich bestell mir das jetzt vor und hab dann da diese Dinger mit dabei. Das ist, als wenn du dir, wie gesagt, eine Limited Edition kaufst und sagst, okay, da ist halt ein Bonussong mit dabei oder vielleicht doch noch irgendwie ein Patch oder ein Aufkleber oder ein Poster. Ich kann das absolut nachvollziehen. Wenn du da ein Fan bist, dann gibst du die Kohle dafür aus.
1: Wer hat's denn schon gemacht? 0800 0303 666. Wer hat GTA 6 heute Nacht schon vorbestellt oder heute Morgen direkt nach dem Aufstehen? Wer ist gehypt? Wer freut sich drauf? Einfach mal rüberschicken. 0800 0303 666. Unfassbar der Hype um ein Videospiel. Das teuerste Videospiel, das teuerste Unterhaltungsprodukt aller Zeiten.
0: Jetzt Linkin Park erstmal für dich und Numb hier bei Star für Maximum Rock. Komm gut in den Donnerstag.

0: Star von Maximum Rock hier an diesem Donnerstag. Kommt aus den Boxen eines Empfangsgeräts. Das ist eine richtig coole Nummer. Du hörst den Breakfast Club, Wolf und Chris für dich am Start. Und kommen wir jetzt mal zu einer Band, die ich in Birmingham gesehen habe. Für alle, die es nicht wissen, ich war in Birmingham gewesen beim Ozzy-Konzert.
1: Drüber berichten.
0: Werde ich irgendwann mal machen. Aber jetzt sind sie praktisch in der Rock City.
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1: Und es ist eine ganz große Empfehlung, eine ganz, ganz große Empfehlung. Manche von uns haben sie bei Rock im Park gesehen in diesem Jahr. Du bist aber lieber im Biergarten gesessen zu dem Zeitpunkt noch,
0: relativ früh. Ja, weil ich weiß noch nicht so richtig catcht mich die Band irgendwie noch nicht. Und ich weiß aber selber nicht warum, weil Mastodon ja richtig gute Musik machen.

0: ist geil. Troy Sanders ist geil vorne und also mir hat der Rock im Park war nicht wieder mega, mega gut. Die Band hat so ein geiles Archiv an Songs und davon hauen sie dir ganz viel heute in die Playlist. Im Huxleys spielen sie. Es gibt noch Tickets, rund 57 Euro. Wahrscheinlich mit großem Gedenken wieder an Brent Hinds, der ja im August letzten Jahres leider von uns gegangen ist. Special Guest heute Abend Loathe, englische Metalband aus Liverpool, und Mastodon kommen auch nachher noch zu uns in Sender, kommen noch zum Interview vorbei. Also wer auch Richtung Mastodon noch eine Frage hat, irgendwas wissen möchte, Autogramme möchte oder so, melde dich einfach 0800 0303 666, und da kannst du jetzt auch folgenden Hashtag schicken, um deine Tickets zu sichern.
1: Hashtag,
0: Komm, machst du dann, fällt einem doch vielleicht was ein.
1: Ehrlich?
0: Ja, so in die Mastodon-Mammut-Richtung oder
1: ja,
0: so.
1: Ja, da hatte ich auch jetzt überlegt, aber schick doch jetzt einfach mal Hashtag Herdi-Tickets. Hashtag Herdi-Tickets und dann hast du eventuell Glück und bekommst sie auch von uns. Für Mastodon heute Abend im Huxleys.
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12: Im Studio Michael Bottlick. Der Bundestag spricht heute über eine mögliche Neuregelung bei der Organspende. Eine fraktionsübergreifende Gruppe von Abgeordneten will die sogenannte Widerspruchslösung einführen. Dann wären alle Erwachsenen automatisch Organspender, außer sie widersprechen aktiv. Bisher ist eine ausdrückliche Zustimmung nötig. Heute geht es zunächst um eine erste Aussprache. Deutschlands Handynetze sind schon besser geworden, aber mancherorts ist die Verbindung immer noch ziemlich mies. Über eine App sollen Nutzer jetzt genau diese Funklöcher melden. Unter dem Hashtag Check dein Netz starten das Bundesdigitalministerium und die Bundesnetzagentur eine einwöchige Mitmachaktion.
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12: Auch nach fast 60 Jahren auf der Bühne denken Deep Purple nicht ans Aufhören. Noch bevor nächste Woche das neue Album Splat erscheint, spricht Schlagzeuger Ian Paice schon über einen möglichen Nachfolger. Aktuell sind Deep Purple auf Open-Air-Tournee in Deutschland. Im Herbst folgt dann eine Hallentournee. Soweit die Star-FM-Schlagzeilen. Ausführliche Nachrichten bei Star-FM wieder in einer halben Stunde.
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1: So Freunde, einen schönen Donnerstag, schönen kleinen Freitag. Ihr hört natürlich Star FM Maximum Rock. Wir schauen auf das Thermometer. Wir haben jetzt schon um 7.19 Uhr 26 Grad.
0: Krass.
1: Ich wollte es nur mal gesagt haben. Ja? Geht heute hoch bis auf 34 Grad. Hier und da kann vielleicht nochmal ein kleines Wölkchen am Himmel lang schwirren, aber die machen nichts. Und dann steht uns ein schönes, heißes Wochenende bevor. Morgen 34 Grad, am Samstag 39 Grad, am Sonntag 41 Grad, bevor dann am Montag die ersten Gewitter kommen und die Temperaturen sich halbieren. 39 Grad in der Spitze am Samstag, aber gen Abend wird es auf jeden Fall angenehmer. In der Nacht nämlich nur 20 Grad. Das bedeutet natürlich dementsprechend dementsprechend, dass wir so roundabout so um die 24, 25 Grad haben bei unserer Rooftop-Party. 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
0: 100 Richtung Wedding zwischen Oberlandstraße und Innsbrucker Platz. Aktuell steht seit rund 20 Minuten. Es gibt diverse Sommerbaustellen auf der A100 und jetzt ist auch noch ein Fahrzeug liegen geblieben auf der 100 Richtung Wilmersdorf und zwar im Tunnel Innsbrucker Platz. Rechte Spur aktuell gesperrt.

0: im 100er Bereich hat er gemeldet, hier wird aktuell geblitzt. Dankeschön fürs Melden und dann kommen wir auch schon zu den Öffis. Da gibt's nichts Neues oder hast du was entdeckt, dann melde das doch gerne an die 0800 0303 666.
1: Vom W zum I, vielen Dank, Wolfi. Euch natürlich eine gute Fahrt. Wir machen weiter mit einem ordentlichen Rockblock. Unter anderem gleich The Offspring, Make It All Right hier bei Starfire Maximum Rock. Vor einer Runde Three Doors Down und Loser. Na denn, Mama Lauda Kingsley.
0: Oh ja. Und

0: Wunderschönen guten Morgen hier bei Star FM Maximum Rock. Wir haben den richtigen Sound, um in den nächsten Hitzetag reinzustarten. I Love Rock'n'Roll, gerade von Joan Jett, natürlich auch ganz großes Motto hier und ganz großes Motto auch Jahr für Jahr bei einem der größten Zwillingsfestivals, die wir so haben in Deutschland. Ich glaube, das zweitgrößte nach Rock am Ring, Rock im Park, Southside und Hurricane Festival. Und da gibt's was Neues, denn beim Southside kann man ab sofort auch getrennt Camping-Tickets vom Festival-Ticket kaufen. Das heißt, wenn man nicht campen will, muss man nicht. Oder wie wir vorhin festgestellt haben, vielleicht kann man dann aber auch nur campen. Das wäre noch ein spannender Ansatz.
1: Oder wir wollten wissen, wie du die ganze Sache siehst. Marc, Rock im Park ist da praktisch ein Haus- und Hoffestival. Wie sieht's da aus?
2: Mich ärgert es jedes Mal tierisch, dass ich die Campingpreise mitzahlen muss. Wobei ich es auch irgendwo verstehen kann, die müssen ja trotzdem die ganzen Plätze anmieten irgendwo, damit die Leute Platz haben. Aber es nervt halt irgendwo. Und wie ihr gerade richtig festgestellt habt, mal die umgekehrte Seite. Beziehungsweise meine Freundin und ihre Freundin möchte gerne auf Wacken nächstes Jahr. Und da habe ich mir so gedacht, ach, fährst du doch hin. Ich will nicht mit aufs Gelände irgendwie und ich camp dann halt da hin oder ich fahre mit dem Wohnmobil da hoch, so hatte ich es vor. Ja, scheiße, ich muss trotzdem die ganze Karte zahlen. Hätte ich jetzt nur das Campen zahlen können, wäre das perfekt gewesen. Geht aber nicht, ich muss die ganze Karte zahlen, auch wieder doof.
1: Ja. Also hat alles wahrscheinlich seine Vor- und Nachteile. Ob das möglich ist, dass man nur Camping macht ohne Festival-Ticket, weiß ich jetzt nicht. Konnte ich jetzt noch nicht so richtig eruieren. Der Peter, der hat sich auch noch gemeldet, auch der kennt es nicht. Der ist aber der Meinung, dass das nicht funktioniert, dass du nur das eine nimmst, also nur die Camping-Sache ohne Festival-Tickets. Hat aber auch noch mal einen Punkt ins Spiel gebracht, dass wo ich noch gar nicht so richtig drüber nachgedacht habe, und zwar Thema Logistik.
3: Dass man das trennt, hat für mich aber auch logistische Gründe. Wenn ich zum Beispiel 25.000 Mann auf das Festivalgelände lassen kann, problemlos, aber nur für 10.000 Mann ein Campingground sinnvoll zur Verfügung stellen kann, ja, dann mache ich halt 10.000 Camping-Tickets, mache 25.000 Festival-Tickets und kann das besser handeln. Weil ich habe ja immer das Problem, wenn ich 25.000 Festival-Tickets verkaufe, aber gar nicht alle campen können, so wie es ja bei manchen Festivals ja fast schon ist, dass du gar keinen Platz mehr kriegst, dann sind die Leute unzufrieden. Andererseits ist es halt so, dass ja, kann man, denke ich mal, wahrscheinlich sagen, so ein Drittel der Leute gar nicht campt.
1: Ja, ein Punkt, der auf jeden Fall sehr spannend ist, ne? Planbarkeit, Logistik, eine schöne Angelegenheit, schöner Punkt. Danke, Peter, dafür. Hast du noch irgendwie einen weiteren Punkt, eine weitere Meinung zum Thema getrennte Aufteilung der Festival-Tickets und Camping-Tickets? Weil für mich ist es alles Preiswischerei, um die Festival-Tickets irgendwie günstiger aussehen zu lassen. Meld dich ruhig gerne weiterhin 0800 0303 666. Deine Nummer hier zu uns ins Studio. Schick gerne eine Sprachnachricht per WhatsApp. So.

0: Guten Morgen, ihr beiden. Hier ist Alex. Rausschmeißer-Song heute auf jeden Fall C. Schönen heißen Tag.
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2: Ja, es hat sich etabliert. Du kannst den Rausschmeißer-Song jeden Tag aufs Neue wählen. Und am Donnerstag sind die Donner-Songs dran, weil es Thunder-Songs gibt ohne Ende. Und Alex ist bei Motorhead, Thunder and Lightning, den Song, den ich ins Rennen geschickt habe, um heute mal alle wieder ordentlich wach zu machen.
3: Und ich weiß, normalerweise setze ich immer die Nummer durch, die mehr nach vorne geht, die mehr Kraft hat, die mehr Power hat und so weiter. Aber ganz ehrlich, es ist so verrückt heiß seit so vielen Tagen und es wird noch viel heißer am Wochenende, bis zu 40 Grad. Hey, lass uns einfach mal runterfahren ein paar Minuten und vielleicht einen durchziehen und einen Song einfach nur genießen.
2: Bitte was?

0: so einen schönen Eiskaffee durchziehen und einfach nur genießen. Das wäre doch genau richtig mit Riders on the Storm. Ah, geile Nummer.
1: Keine Macht den Drogen, Freunde. Wir schauen ja nur, wir können ja nur zuschauen, was du machst. Ja? Schick uns gerne deinen Favoriten per Sprachnachricht an die 0800 03 03 666. Mit welchem Song möchtest du die Sendung beenden? Riders on the Storm von Wolfie oder Thunder and Lightning von Motorhead wäre mein Vorschlag. Gerne her damit.
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10: Im Studio Michael Bottlick. Der Pride Month startet heute in Berlin. Das Motto in diesem Jahr ist Haltung ist hot. Benjamin Herrmann.
11: Einen Monat lang will die schwul-lesbische Szene in Berlin für mehr Sichtbarkeit und Gleichberechtigung werben. Höhepunkt ist die große Parade zum Christopher Street Day heute in einem Monat. In diesem Jahr gibt es Ausstellungen, Fahrradstadtführungen, Podiumsdiskussionen, Konzerte und natürlich viele Partys. Mit Blick auf die Wahl zum Abgeordnetenhaus im Herbst ist außerdem eine queere Wahlarena mit den Spitzen der Politik geplant. Weitere Höhepunkte sind das lesbisch-schwule Straßenfest in Schöneberg und der Kanal Pride, bei dem Schiffe als Demo auf der Spree unterwegs sind.
10: Innerhalb von weniger als einer Minute haben 2 starke Erdbeben Venezuela erschüttert und erhebliche Schäden angerichtet. Die US-Erdbebenwarte gab die Stärke der Erschütterung mit 7,2 und 7,5 auf der Richterskala an. Demnach zählten die Erdbeben zu den weltweit stärksten des laufenden Jahres. Andreas Sosa Cabrios berichtet.
12: Es werden zahlreiche Tote befürchtet. Viele Gebäude sind eingestürzt und Helfer suchen fieberhaft nach Verschütteten. Die geschäftsführende Präsidentin Desi Rodriguez sprach von einem Vorfall mit schwerwiegenden Folgen. Die Regierung hat den Notstand ausgerufen und der internationale Flughafen der Hauptstadt Caracas wurde wegen Schäden geschlossen. Zahlreiche Staaten haben Venezuela ihre Hilfe angeboten.
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10: Die Schweiz hat bei der Fußball-WM Co-Gastgeber Kanada mit 2:0 geschlagen und damit Gruppe B gewonnen. Bosnien-Herzegowina hat Katar mit 3:1 besiegt und könnte damit schon in der ersten K.O.-Runde auf Deutschland treffen. Die weiteren Ergebnisse: Südafrika-Südkorea 1:0, Mexiko-Tschechien 3:0, die Partie Schottland-Brasilien endete 0:3 und Marokko gegen Haiti 4:2. Soweit das Neueste aus dem StarFM News Center.
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1: So, Freunde, einen wunderschönen Donnerstagmorgen wünschen wir dir natürlich bei Max komm Saum. 27 Grad um 7.48 Uhr.
0: Also, auch nicht jeden Tag.
1: Da geht's schon gut ab. Geht heute hoch bis auf 34 Grad hier und da kann es vielleicht mal noch ein kleines Wölkchen geben, die da irgendwie so ein bisschen oben rumschippern, die machen aber nichts. Ansonsten heißes Wochenende, ne? 34 Grad morgen, 39 Grad am Samstag, 41 Grad am Sonntag, die sich anfühlen wie 46 Grad. Also da geht's ordentlich ab. 39 Grad am Samstag heißt aber auch nur 20 Grad in der Nacht. 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
0: Die Sommerbaustellen auf der 100 machen wenig Spaß. Immer wieder Stau und dichter Verkehr. Aktuell zum Beispiel Richtung Wedding zwischen Oberlandstraße und Innsbrucker Platz. Und dann ist ein Fahrzeug liegen geblieben auf der 100 Richtung Wilmersdorf im Tunnel Innsbrucker Platz. Und zwar blockiert das die rechte Spur. Neu dazugekommen gestern A111 Richtung Gregoranienburg, Höhe-Heckerdamm. Die Sperrung sorgt ebenfalls für Behinderungen. Und aufmerksam fahren bitte. Knipprode Straße, Höhe-Storkower Straße, aktuellen Ampelausfall. Das gilt auch für die Schönhauser Allee. Beim S-Bahnhof ebenfalls die Ampeln außer Betrieb. Die Blitzer in Marzahn, Landsberger Allee, Charlottenburg am Tegeler Weg, Französisch Buchholz, Schönerlinder Straße wird geblitzt, Marienfelde am Lichtenrader Damm und Vogelsdorf, Frankfurter Chaussee heißt das, kurz vor der Autobahn. Wir aktualisieren bei den Öffis und stellen fest, alles rollt. Oder hast du andere Informationen, dann teilt sie doch gerne mit allen. Schick eine Sprachnachricht per WhatsApp 0800 0303 666.
1: Vom W zum I, Wolfi, vielen Dank und gute Fahrt.
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0: Guten Morgen.
1: Ja, wunderschönen guten Morgen hier bei StarFM Maximum Rock. Eine wichtige und gute Nachricht von Roland kam eben rein. Er sagt, er hat sich nämlich gestern Abend noch einen Slot gebucht für den System of a Down Fanshop. Wird dir ja ähnlich wie bei Metallica einen Fanshop geben vom 6. bis zum 10. Juli und zwar in Charlottenburg in der Bismarckstraße 103. Anmeldung untere, was, Seeticket? Weiß ich nicht. Man sieht sich, sagt er auf jeden Fall. Ich wusste gar nicht, dass man sich da Slots buchen muss.
0: Ich auch nicht, das ist ja furchtbar.
1: Oder? Ich habe gedacht, es ist hier 3 Stunden Schlange und dann stellt man sich an und ja, dann kriegt man aber...
0: So wie früher.
1: So wie früher. Obwohl ich sagen muss, vielleicht auch gar nicht so verkehrt, oder? Dann spart man sich halt das Anstellen.
0: Aber das funktioniert schon, aber es ist auf jeden Fall krass, was für ein halt mittlerweile rund um Merchandise getrieben.
1: Ja, danke Roland auf jeden Fall für deine Nachricht. Wir machen jetzt erstmal weiter mit gutem Maximum Rock.
0: Lowlifes zum Start vom nächsten Rockblock. Hier ist Loser auf StarFM Maximum Rock. Haben einen tollen Donnerstag.

0: auch schon ewig nicht mehr gehört. Die Kaiser Chiefs, I Predict a Ride hier bei Starfire Maximum Rock. Es ist Fußball-WM-Zeit, heute auch noch Deutschland-Spiel, allerdings erst um 22 Uhr. Wir beide werden nicht gucken, weil es einfach zu spät für uns ist.
1: Passt nicht so früh.
0: Aber Olli ist ein Fuchs. Olli hat sich nämlich gemeldet.
2: Guten Morgen, ihr zwei. Olli hier. Ich habe mir zur Fußball-WM die Tage nach dem Deutschlandspiel freigenommen.
3: Nice.
2: Ich habe anhand des Planes geguckt, wann Deutschland spielt. Bin natürlich davon ausgegangen, dass sie Gruppensieger wären. Und dann sieht man ja, wann die Spiele stattfinden. 22 Uhr, 23 Uhr. Nächsten Tag immer frei. Allerdings kann ich heute auch nicht gucken, da ich zu Guns N' Roses gehe.
0: Ah ja, okay.
2: Okay, sollte Deutschland ausscheiden, dann gehe ich halt arbeiten. Ich wünsche euch noch einen schönen Tag, weitermachen.
0: Ja, machen wir. Danke, Olli. Aber eine smarte Lösung, ne? Ich meine, wenn man den Urlaub hat, dann war auch meine Frage, wie viel Urlaub hast du denn eigentlich? Und er meinte, er hatte noch 10 Tage und hat die dann praktisch dahingehend genutzt. Natürlich eine smarte Angelegenheit. Wehe dem, der es kann. Ansonsten für alle die, die sagen, nee, ich habe keinen Urlaub, heißt es natürlich kleine Ferkelaugen. Das Spiel Ecuador gegen Deutschland heute um 22 Uhr in New York. Und KI hat das Spiel schon mal ausgerechnet.
1: Hat ausgerechnet und das klappt überraschend gut. Da gibt es so eine KI, der macht irgendwie 10.000 Mal simuliert sie das Spiel pro Spiel. Und aber nur dieses Mal gegen Ecuador. 48% Siegwahrscheinlichkeit für Deutschland. Mag daran liegen, dass es für Deutschland ja eigentlich um nichts mehr geht. Gruppensieg ist fix. Da geht es maximal um Kosmetik und ich weiß es nicht. Etwas ausprobieren oder Startelf verfeinern. Eins von beiden also, wird stattfinden heute.
0: Ich bin hart davon überzeugt und warne eindringlich, erstens das Spiel auf die leichte Schulter zu nehmen. Man sollte zwar nicht überpacen, also keine Verletzungen riskieren, aber letztendlich sollte man irgendwie den Start, die Startelf irgendwie beibehalten, damit man halt einfach in diesem Flow bleibt, damit man weitere Spielzüge einstudieren kann, weil Laufwege sich merken kann, damit die Jungs mal wieder wirklich, weil ich meine, die kommen aus so vielen verschiedenen Mannschaften, jeder hat seinen eigenen Spielstil und da muss man sich natürlich auch kennenlernen und man hat nicht so viel Zeit und man sollte diese Zeit halt wirklich auch nutzen und deswegen würde ich persönlich, wenn ich Bundestrainer wäre, überhaupt nicht so viel rotieren, aber wir haben ja schon gehört, Dennis Undav kommt von Anfang an, auch den hätte ich gerne weiterhin auf der Bank gesehen, weil ich habe nämlich einen Podcast gehört mit Tommy Schmidt und Chris Kramer und da meinte der gute Chris Kramer nämlich, dass es ein psychologischer Vorteil ist, wenn der Gegner sieht, oh Mist, jetzt macht sich der Undav warm, dann weißt du schon verstehe. So, ah, jetzt wird's nochmal kritisch. Genauso für die eigene Mannschaft, die sich denken dann, ah klar, jetzt kommt der Dennis, das gibt nochmal einen ganz anderen Vibe. Aber alles, ich meine, 81 Millionen Bundestrainer haben wir während der WM. Der Bundestrainer Julian Nagelsmann wird's schon machen. Heute, wie gesagt, geht's los, 22 Uhr, Deutschland gegen Ecuador.

0: Schönen guten Morgen hier bei StarFM Maximum Rock hier in einem Breakfast Club. Und ich bin ja heute, irgendwie ist heute so eine komische Stimmung bei mir, so ein bisschen, ich will nicht sagen unmotiviert, aber...
1: Du bist absolut pisst hier in das Studio reingekommen und hast erstmal Bad Vibes morgens um 5 verbreitet, ja. Um es mal klar zu
0: Vielleicht ist es aber auch, weil meine ganze Instagram-Timeline voll ist mit Videos von Limp Bizkit. Vom Konzert gestern in der Wuhlheide und vielleicht bin ich auch noch ein bisschen angenervt, weil ich nicht da war. Kann natürlich auch.
1: Vielleicht war es ja schlecht. Wir können ja mal hören. Wir haben ganz viele Free Tickets rausgehauen. Vielleicht war es ja das schlimmste Konzert aller Zeiten und du hast gar nichts verpasst.
0: Du hast mit mir zusammen Limp Bizkit bei Rock im Park gesehen. Was denkst du denn, wie die Chancen stehen?
2: Es war ein super geiles Konzert. Die Akustik war richtig geil und die Stimmung war wunderbar.
3: Wirklich abgeräumt. Von vorne bis hinten, geiles Konzert bei bestem Sommerwetter.
4: War ein super geiler Abend, auch die Vorband Igor, richtig, richtig geil. Wir hatten richtig Spaß, es war mega voll, die Leute sind so abgegangen.
3: Es war grandios, alle, sag ich mal, Hits gespielt, die man von ihnen kennt.
5: Es war komplett hot, Wetter war hot, Limp Bizkit war hot, Fred Durst war hot. Die komplette erste Welle war ein einziger Moshpit. Vielen Dank, es war wieder 1999 und ich war wieder 25 Jahre alt. Es war großartig. Danke, danke, danke.
3: Absolut empfehlenswert, die nochmal live zu sehen.
6: Mir tut alles weh, ich bin voller Sand. Die Band war geil, ich bin durchgeschwitzt, es war nice.
7: Ich schwitze. 10 von 10.
8: Ja, war geil.
9: Das Konzert von Limp Bizkit war schon ziemlich fetzig. Es war ultra heiß, also im Infield, im Stehplatz, aber come on. Also alle Klassiker gespielt, was will man mehr. Hat Spaß gemacht. Cool.
0: So.
1: Das war doch A.
0: Stehen wir da, ja. Stimmt.
1: Warum war A da und wir nicht?
0: Tja, weil A heute erst wieder zur Rush Hour da sein muss. Aber gut. Haben wir uns ein schönes Konzert entgehen lassen, aber schön, dass ihr da wart und Spaß hattet. Übrigens, die nächsten geilen Konzerte bei uns natürlich. Das nächste wäre dann für die Toten Hosen am Montag. Feel Good Monday. Auf jeden Fall gleich ab 6 Uhr Radio hören und deine Tickets sichern für das letzte Hosenkonzert.
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4: Im Studio Michael Bottlick. Der Bundestag spricht heute über eine mögliche Neuregelung bei der Organspende. Eine fraktionsübergreifende Gruppe von Abgeordneten will die sogenannte Widerspruchslösung einführen. Dann wären alle Erwachsenen automatisch Organspender, außer sie widersprechen aktiv. Bisher ist eine ausdrückliche Zustimmung nötig. Heute geht es zunächst um eine erste Aussprache. Deutschlands Handynetze sind schon besser geworden, aber mancherorts ist die Verbindung immer noch ziemlich mies. Über eine App sollen Nutzer jetzt genau diese Funklöcher melden. Unter dem Hashtag #CheckDeinNetz starten das Bundesdigitalministerium und die Bundesnetzagentur eine einwöchige Mitmachaktion.
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4: Auch nach fast 60 Jahren auf der Bühne denken Deep Purple nicht ans Aufhören. Noch bevor nächste Woche das neue Album Splat erscheint, spricht Schlagzeuger Ian Paice schon über einen möglichen Nachfolger. Aktuell sind Deep Purple auf Open-Air-Tournee in Deutschland. Im Herbst folgt dann eine Hallentournee. Soweit die StarFM Schlagzeilen. Ausführliche Nachrichten bei StarFM wieder in einer halben Stunde.
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5: 8.18 Uhr haben wir es. Einen wunderschönen guten Morgen hier bei Star für Maximum Rock. Wir schauen auf die Temperaturen, aktualisieren hier auch nochmal fleißig und sehen, dass wir um diese Uhrzeit schon 29 Grad haben.
6: Krass.
5: Das ist unglaublich. Eigentlich ist es gar nicht mehr witzig, muss man sagen. Bis auf 34 geht es heute auch noch hoch. Hier und da verirrt sich auch nochmal ein Wölkchen am Himmel und ziert den malerischen blauen Himmel. Ansonsten steht uns ein heißes Wochenende bevor. 34 Grad morgen, 39 am Samstag, 41 am Sonntag. 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
7: Dickster Stau aktuell Abus einwärts von Potsdam kommen, knapp 30 Minuten mehr einplanen. Die 100 immer wieder voll. Die Sommerbaustellen machen sich bemerkbar, zum Beispiel zwischen Oberlandstraße und Innsbrucker Platz. Aktuelle Stehzeit rund 15 Minuten. Und denkt daran, A111, hier in Höhe Heckerdamm, die Sperrung. Der Verkehr wird über die Ab- und Auffahrt umgeleitet. Weiter geht es hier, B1 Potsdamer Straße, Höhe Lützowstraße, gibt es einen Ampelausfall und einen Ampelausfall auch Knipprode Straße bei der Storkower Straße. Blitzer in Tempelhof, Tempelhofer Damm, Marzahn-Landsberger Allee, Charlottenburg am Tegeler Weg, Teltow-Potsdamer Straße und Marienfelde am Lichtenrader Damm. Wir aktualisieren nochmal bei den Öffis und stellen fest, hier rollt alles soweit. Höchstens du hast was entdeckt, das gilt natürlich auch für Blitzer oder Staus, meld das gerne per Sprachnachricht, per WhatsApp 0800 0303 666.
5: So, vom W zum I, vielen Dank Wolfi, euch natürlich eine gute Fahrt, wir machen weiter mit den Ärzten und Stone Sour, Sell You Haunt Me. Na denn,
6: nice.
5: Mag immer lauter, Kingsley.
6: Und zwar so richtig, oder?

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0: Einen wunderschönen guten Morgen, hier ist Stefan. Ja, Logistik ist das eine, aber wenn ihr vom Campingplatz zum Festivalgelände aus, wer will denn das alles kontrollieren, die Massen hin und her? Das ist ein unnützer Aufwand und deswegen lieber pauschal. Ansonsten, alles was zusätzliche Kosten sind, muss jeder mitbezahlen. Sollte man überlegen, natürlich ein bisschen blöd, aber wer geht nur campen? Oder nur zum Konzert über 3 Tage, irgendwo muss ich ja schlafen. Okay, alles klar, euch noch einen schönen Tag, bis dann, ciao.
1: Ja, irgendwo musst du schlafen, danke Stefan, für Leute, die zum Beispiel bei Rock im Park sind, die würden einfach gerne vielleicht zu Hause schlafen, weil sie dort wohnen oder an einem Hotel oder man mietet sich ein Hotel, so wie Wolfi, der alte, ne, sonst
2: ich bin aber zu alt für den
1: Scheiß. Jetzt haut er mit der Kohle um sich und es gibt jede Menge Leute, die komplette Festivals auf dem Campground bleiben, weil sie einfach dieses Feeling da nehmen wollen und eigentlich gar keine Lust. Ich hatte sogar mal jemanden, der hat gesagt, er hört gar keine Rockmusik, war aber bei Rock am Ring. Er wollte einfach nur da sein, um beim Campen mitzumachen, um den ganzen Spaß mit aufzunehmen. Also von daher, da gibt's schon einige. Wir haben uns gestern in der Redaktion so ein bisschen drüber unterhalten, über diese ganze Sache, dass jetzt dieses Camping- bzw. Festival-Ticket aufgesplittet wird, einmal für Festival und einmal für Camping, war für mich so ein bisschen Augenwischerei. Ist, um den Preis ein bisschen schön zu machen. Für andere ist es aber eine ziemlich geile Sache.
2: Ja, beim Southside ist es zum ersten Mal, dass der Vorverkauf vorgestern gestartet. Beim Hurricane seit letztem Jahr, Rock am Ring ja auch schon lange. Klar, nicht jedes Festival zieht mit, aber immer mehr Festival machen das. Und ja, Augenwischerei. Ich dachte auch im ersten Moment, oh geil, 169 € Early Bird Ticket ist ja richtig gut. Und dann kam halt nochmal die 70 € Camping obendrauf.
1: Und man verschleiert natürlich, was heißt verschleiert, ist ja alles offen, man muss halt nur zusammenrechnen, aber man verschönert halt, dass die Tickets dann wieder um 20 € teurer geworden sind. Der Michael, der hat sich gemeldet und der hat eine ziemlich klare Meinung und die bringt auch sehr, sehr schnell und deutlich auf den Punkt.
3: Das ist ein Mi-Mi-Mi hin und her, weil das ist einfach ein Gesamtpreis und aufhören mit dem Rosinenpicken, sondern so ist das Paket und nehmen. Außerdem, wie schon gesagt wurde, extra Boxen für 300 € kaufen und dann jammern, dass hier Zeltplatz dabei ist.
1: Ja, da hat er absolut recht. Mic Drop
2: müsste man
1: da
2: sagen, oder? Hat schon was.
1: Habt ihr noch eine Meinung dazu? Habt ihr noch einen Punkt, den wir komplett übersehen? Einfach gerne weiterhin melden. 0800 03 03 666.

Hallo, ihr beiden. Rausschmeißer-Song bin ich, Wolfie-Team. Riding on a Storm von The Doors, das ist einfach legendär. Und wird so viel zu wenig im Radio gespielt. Liebe Grüße, eure Ines.

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1: Ist es nicht schön, ein bisschen Regen? Zumindest im Radio.
2: Ja, wenn man das als Grundlage nimmt, dann auf jeden Fall. Wenn du aber nicht einschlafen willst auf Arbeit oder auf dem Weg dahin, dann können wir heute als Rausschmeißer-Song am Donnerstag einen anderen Thunder-Song nehmen, nämlich Motorhead Thunder and Lightning. Vom letzten Motorhead-Album Bad Magic, man merkt es auch schon so ein bisschen an Lennys Stimme, da ist schon nicht mehr so viel Potenzial dahinter, beziehungsweise die klingt schon etwas dünner. Du entscheidest, ja, welchen Song hättest du denn gerne zum Schluss der Sendung, welcher Song wäre dein Rausmeister-Song? Thunder and Lightning von Motorhead oder Riders on the Storm von The Doors?
1: Wie steht's denn?
2: Es steht unentschieden. Oh. Wirklich haargenau unentschieden. 50% haben wir beide. Von daher bin ich sehr gespannt. Der letzte Aufruf hier. Danach wissen wir, welchen Song wir spielen.
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15: Im Studio Michael Bottlick. Hitzefrei bei der Deutschen Bahn, allerdings für die Kunden. Der Konzern führt erstmals eine Hitze-Sonderkulanz ein. Mehr aus der Nachrichtenredaktion.
16: Wer wegen der erwarteten Extremhitze nicht reisen will, der kann sein Ticket kostenlos stornieren. Das gilt für Fernverkehrstickets bis einschließlich 30. Juni, auch für Spar- und Supersparpreise. Digitale Tickets können online storniert werden, analoge Fahrscheine an den DB-Verkaufsstellen vor Ort. Die Bahn warnt außerdem vor möglichen Störungen im Netz, denn hohe Temperaturen können Weichen und Sicherheitstechnik beschädigen.
15: Die Einkommen in Berlin und Brandenburg hinken dem Bundesdurchschnitt hinterher. Im vergangenen Jahr lag das verfügbare Pro-Kopf-Einkommen in der Region bei knapp 27.600 Euro. Das sind gut 8% weniger als im Bundesschnitt mit rund 30.000 Euro. Immerhin, grundsätzlich geht es bergauf. Brandenburg hat im vergangenen Jahr um 4,3% zugelegt, Berlin um 3,4%. Soweit das Neueste aus dem Star-FM News Center.
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15: Sportlich ist es ein bedeutungsloses Spiel, stimmungstechnisch könnte es aber schon wichtig sein. Bei der Fußballweltmeisterschaft trifft die deutsche Nationalmannschaft am Abend auf Ecuador. Das dritte Gruppenspiel findet im Finalstadion bei New York statt. Thomas Bremser berichtet.
17: Keine Experimente, das ist das Motto des Bundestrainers. Seine Mannschaft soll sich weiter einspielen und im Flow bleiben. Nur Antonio Rüdiger und David Raum rotieren rein. Dennis Undav bleibt erneut die Joker-Rolle. Der Gegner aus Ecuador bangt ums Weiterkommen, hat nur einen Punkt geholt gegen Curaçao, hatte dabei aber auch viel Pech. Julian Nagelsmann lobt vor allem die Abwehr des Gegners. Es könnte im Stadion bei New York sehr laut und sehr gelb werden, denn im Großraum New York leben Hunderttausende mit ecuadorianischen Wurzeln.
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2: Einen wunderschönen guten Morgen.
1: Geht's voll ab hier, oder?
2: Eben kam gerade, weiß ich nicht, geführte 40 Nachrichten. Alle wollen ja noch.
1: Alle für The Doors. Alle wollen mit The Doors rausgehen. Nee.
2: Bis jetzt, also es sind noch zwei Nachrichten übrig und du führst mit genau einer. Mal sehen, was da gleich umkommt.
1: Spicy.
2: Wollen aber lieber mal jetzt auf die Temperaturen gucken. 29 Grad um 8.47 Uhr. Das ist meine Ansage. Heute geht's aber auch nur hoch bis auf 33. Aber ich glaube, die werden wir bestimmt auch noch toppen irgendwie. Hier und da mal so ein kleines Wölkchen am Himmel, die jetzt einfach mal Hallo sagt, aber eigentlich auch nichts macht. Ansonsten morgen 34, Samstag 39, Sonntag 41 Grad und am Montag kommt dann das Gewitter, der Regen, der teilweise auch in Starkregen enden kann. Also ja, diese Wetterumschwünge, die werden wir uns wohl in den nächsten Jahren und Jahrzehnten öfter mal zu Gemüte führen müssen.
1: Beginnen wir mal Avus Richtung Berlin wegen den Bauarbeiten zwischen Babelsberg und Kreuz-Zehlendorf. Immer wieder stockender Verkehr und Stau, steht seit hier insgesamt rund 30 Minuten. Dazu die 100 voll, man merkt die Sommerbaustellen, zum Beispiel zwischen Oberlandstraße und Innsbrucker Platz, 20 Minuten mehr ein Plan. Auf der A111 gestern neu dazugekommen die Sperrung Höhe Heckerdamm, auch hier musst du mit Behinderungen rechnen. Dann haben wir einen Ampelausfall, Potsdamer Straße, Höhe Lützowstraße und ein paar Blitzer für dich im Angebot.
2: Ja.
1: Hier stehen zum Beispiel Tempelhof, Tempelhofer Damm in Marzahn an der Landsberger Allee, Schottenburg, Tegeler Weg wird geblitzt, Britz-Grade-Straße und Vogelsdorf, Frankfurter Chaussee kurz vor der Autobahn. Eine Meldung von der Bahn reingekommen, wer bis Anfang der Woche eine Fernreise in den nächsten Tagen gebucht hat und die wegen der Hitze nicht antreten möchte, kann zurücktreten von der Reise wegen der Extremwetterlage. Krass. Und bekommt sein Geld zurück. Finde ich mal eine positive Sache. An der Stelle informiere dich da, ob dein Ticket auch mit dabei ist. Vielen Dank an alle Starrange und alle, die etwas gemeldet haben. Wenn du noch was siehst, meld das gerne. WhatsApp-Sprachnachrichten 0800 0303 666.
2: Ja, vom W zum I. Vielen Dank, Wolfi. Und dir natürlich eine gute Fahrt.
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1: Guten Morgen.
2: Yep, das sind wir. Einen wunderschönen guten Morgen hier bei deinem Radiodealer des Vertrauens. Du hörst natürlich Star für Maximum Rock. Und ja, wir haben ja eben gerade auch schon gehört in den beim Wetter und Verkehr, sommerliche, heiße Temperaturen. An dieser Absolut. Stelle, ich wollte es eigentlich schon die ganzen Tage immer mal sagen, ich habe jetzt bei mir zum Beispiel eine kleine Tränke gemacht. Einmal in den Tannen bei mir und einmal eine zweite Tränke so ein bisschen höher gelegen. Und zwar für die guten Tierchen. Bei den Temperaturen, ja,
1: sehr praktisch.
2: Für die Vögel, die freuen sich, das ist ein Zauberspiel, wenn die da drin sind und rumbahnen und gerade auch verschiedene Tiere auf dem Boden, auch die brauchen jetzt natürlich ordentlich Wasser, von daher, falls ihr Bock habt, stellt gerne mal was raus. Ansonsten haben wir ordentlich Musik, oder?
1: Bock habt auf Billy Talent, die gibt's jetzt mit Red Flag, werden Blink supporten bei der bisher einzigen Deutschland-Show außerhalb von Rock am Ring und Rock im Park. Und let's face it, wenn die da schon mit dabei sind, sind die doch beim Zwillingsfestival safe.

0: Der Boss Bruce Springsteen, Better Days hier bei Star FM Maximum Rock. GTA 6 ist in aller Munde, denn ab heute läuft der Vorverkauf für das wohl am stärksten oder wie sagt man denn, am lang ersehntesten Spiel der letzten Jahre. Und Vorverkauf nur in digitaler Form. Und jetzt muss, glaube ich, der Hightower ziemlich stark sein. Der hat sich nämlich gemeldet und hat mal bisschen was dazu gesagt.
1: 80 Euro ist jetzt nicht viel, sag ich mal. Wenn ich mich an Resident Evil 7 und Resident Evil Requiem erinnere, die kamen auch 78 bis 80 Euro. Ich werde mir GTA 6 nicht vorbestellen. Ich werde es ganz anders machen. Also, naja, schon vorbestellen, aber halt nicht die digitale Version. Ich habe meine Spiele bis jetzt immer als Hardware bestellt, also sprich auf CD, ganz oldschool, weil ich habe bis jetzt immer die schon früher bekommen. Also Resident Evil 7, wenn ich mich zurückerinnere, die habe ich wirklich 7 Tage vor Release schon bekommen. Da haben dann natürlich meine ganzen Kumpels ein bisschen abgekackt, die dann gesehen haben, dass ich das schon zocke. Und bei Resident Evil Requiem waren das 3 Tage vorher.
0: So, aber
2: ja, ja.
0: Jetzt kommt's.
2: Kleines Problem an der Stelle. Wenn man physische Versionen aktuell vorbestellt, bekommt man zwar eine Hülle, da ist aber keine Disc drin, sondern nur ein kleiner Zettel mit einem Code, womit man sich dann wieder runterladen kann. Das heißt, man hat eine Hülle, um ins Regal zu stellen, aber sonst nimmt sich das nichts zur digitalen Version. Es werden vermutlich ja noch diese Limited Editions rauskommen mit Figuren und Plänen und was weiß ich nicht allem. Ob da dann vielleicht noch eine physische Disc drin ist oder nach dem offiziellen Release im November, wenn man dann das Spiel kauft, ob es dann vielleicht noch eine Disc gibt, weiß ich nicht. Aber Stand jetzt gibt es keine physischen Versionen zum Vorbestellen von GTA 6.
0: So, was machen wir da jetzt? Spielen wir einfach eine Runde Mensch, ärgere dich nicht. Ist viel besser, oder? Sitzen wir alle zusammen, können zusammenspielen. Ein gutes altes Brettspiel. Holt doch mal am Wochenende ein gutes altes Brettspiel wieder raus und spielt mit euren Liebsten einfach mal wieder eine ordentliche Runde.
2: Ein Fakt noch zum Thema, am 19.11. kommt der GTA dann erst raus, jetzt ist ja nur Vorbestelldatum und die erste Firma in den USA hat schon angekündigt, am 19.11. nicht aufzumachen, weil sie erwarten, dass eh kein Mensch zur Arbeit kommen wird, weil alle nur am GTA zocken spinnen. Kein Spaß, die erste Firma hat gesagt, wir machen nicht auf, es lohnt sich nicht, alle werden nur am Zocken sein.
0: GTA, super Spiel. Radio am 19. November auch, alles automatisiert, da gibt es keinen, der

0: Love at Maximum Rock an diesem schönen Donnerstagmorgen. Ich habe gerade eine lustige Unterhaltung auf WhatsApp gehabt, und zwar mit dem Thomas. Der hat uns folgende Nachricht geschickt, um diese Uhrzeit wohlgemerkt.
1: Moin Leute, wir kommen gerade vom Limp Bizkit Konzert gestern und das war der absolute Hammer. Also die Menge ist total ausgerastet, die Band hat abgeliefert wie noch nie. Das war ein richtig, richtig, richtig geiles Konzert mit allem, was dazu gehört. Also vielen, vielen Dank dafür und habt einen schönen Tag. Und sorry hier für die Störgeräusche, aber ich habe es irgendwie gerade so geschafft aufzustehen. Bis dann, ciao. Ja.
0: Ich habe ihn gefragt, warum er jetzt erst vom Konzert kommt, und er meinte dann ja irgendwie schon, und ehrlich gesagt, er weiß nicht genau, was er so die Nacht über gemacht hat. Aber gut, ja, die Bier war schuld. Aber vielleicht war es ja dann wirklich auch ein richtig guter Abend, und den nächsten richtig guten Abend, der steht dir bevor.
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3: Ein bisschen kleiner, ein bisschen intimer, ein bisschen mehr drin. Heute Abend im Huxleys spielen die großartigen Mastodon.
0: Achso, jetzt wolltest du natürlich Mastodon wieder irgendeine...
3: Die großartigen, einzigartigen Troy Sanders und seine Mastodon.

0: so gut. Richtig gut, war eins meiner persönlichen Highlights bei Rock im Park in diesem Jahr. Und die spielen heute im Huxley's. Gibt noch Tickets für 57 Euro. Bringen Loathed und eine englische Metalband noch als Support mit. Und eigentlich hatten wir schon alle Free Tickets draußen. Aber der Ansturm war so grandios heute, da haben wir noch kurzfristig was organisiert. Also jetzt nochmal ordentlich Gästenliste Plätze für Mastodon heute Abend im Huxley's. Ganz große Empfehlung. 0800 0303 666 mit folgendem Hashtag zu uns schicken.
1: Elefantenfuß.
0: Elefantenfuß, 0800 0303 666. Und übrigens, Mastodon, komm später auch noch hier bei uns im Sender vorbei. Wer noch eine Frage an die Band hat, Autogramme möchte, Bildchen oder irgendwas, melde dich einfach 0800 0303 666.
1: So nämlich. Ganz viel Spaß.
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10: Im Studio Michael Bottlick. Der Bundestag spricht heute über eine mögliche Neuregelung bei der Organspende. Eine fraktionsübergreifende Gruppe von Abgeordneten will die sogenannte Widerspruchslösung einführen. Dann wären alle Erwachsenen automatisch Organspender, außer sie widersprechen aktiv. Bisher ist eine ausdrückliche Zustimmung nötig. Heute geht es zunächst um eine erste Aussprache. Deutschlands Handynetze sind schon besser geworden, aber mancherorts ist die Verbindung immer noch ziemlich mies. Über eine App sollen Nutzer jetzt genau diese Funklöcher melden. Unter dem Hashtag #CheckDeinNetz starten das Bundesdigitalministerium und die Bundesnetzagentur eine einwöchige Mitmachaktion.
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10: Auch nach fast 60 Jahren auf der Bühne denken Deep Purple nicht ans Aufhören. Noch bevor nächste Woche das neue Album Splat erscheint, spricht Schlagzeuger Ian Paice schon über einen möglichen Nachfolger. Aktuell sind Deep Purple auf Open-Air-Tournee in Deutschland. Im Herbst folgt dann eine Hallentournee. Soweit die StarFM-Schlagzeilen. Ausführliche Nachrichten bei StarFM wieder in einer halben Stunde.
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0: Morgen.
1: Wunderschönen guten Morgen, hier bei Star für Maximum Rock. Ich würde gerne meinen Kopf wieder aus dem Fenster halten, aber das mache ich nicht, denn wir haben nämlich jetzt schon knapp an die 30 Grad und bis 33 sollte eigentlich heute nur hochgehen. Von daher glaube ich nicht, dass wir die Höchsttemperatur von maximal 33 Grad halten. Ich glaube, da wird eher noch mehr. Was war das eben gerade?
0: Mein Keyboard ist abgestürzt. Mach mal weiter, ich
1: bin hier so lang. Okay, sehr gut. Wir schauen auf die Prognose und sehen, morgen 34 Grad, Samstag 39 Grad, Sonntag 41 Grad. Ja? Und denkt dran, am Samstag Rooftop-Party auf der Dachterrasse vom Now Hotel. Denkt dran, das ist schön eingekesselt. Ja? Irgendwann ist die Sonne hinterm Gebäudekomplex verschwunden. Über uns ist auch noch ein bisschen Schutz. Wir können schön auf die Spree gucken. Wir können schön auf die Oberbaumbrücke gucken. 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Was will man mehr? Deine Tickets so auf starfm.de oder in der Starfm App für gerade mal so um die 16 Euro. Bist du soweit?
0: Ich bin wieder soweit. Alright. Alles wieder gerichtet. Die Sommerbaustellen auf der A100 nerven. Aktuell ist wegen viel Verkehr auch die Einfahrt Buschkrugallee gesperrt, Einfahrt Pritzerdamm gesperrt und du brauchst zum Beispiel Richtung Treptow ab Detmolder Straße 15 Minuten länger, Richtung Wedding ab Oberlandstraße 15 bis 20 zusätzliche Minuten einplanen. Abo ist auch voll, auch hier wird gebaut zwischen Babelsberg und Kreuz Zehlendorf, immer wieder dichter Verkehr und Stau. Du solltest mindestens 20 zusätzliche Minuten einplanen. Dann gibt es einen Ampelausfall und zwar Charlottenburg, Kreuzung Hardenbergstraße, Steinplatz und A10 nördlicher Ring Richtung Dreieck-Barnim. Zwischen Mühlenbeck und Dreieck-Pankow liegt ein Eimer auf der Fahrbahn. Bitte ganz besonders aufmerksam fahren. Die Blitzer in Tempelhof am Tempelhofer Damm, Charlottenburg am Tegler Weg, Französisch Buchholz, Schönerlinder Straße und Britz-Grade Straße. Wir aktualisieren nochmal bei den Öffis. Das sieht heute aber gar nicht so schlimm aus. Ha, doch, S1 Reparatur an der Weiche, und zwar ein Kabelbrand Höhe Oranienburg. S1 aktuell unterbrochen zwischen Oranienburg und Lehnitz. Du musst mit Verspätungen ausfällen auf der ganzen Linie rechnen. Ersatzverkehr mit Bussen sollte jetzt langsam aber sicher an den Start gehen. Hast du noch was entdeckt, dann melde das gerne 0800 0303 666, die Nummer, und ja, gerne eine Sprachnachricht per WhatsApp rüberschicken.
1: Vom W zum I, vielen Dank Wolfi und euch natürlich eine gute Fahrt. Wir machen weiter mit einem guten Rockblock, unter anderem mit den Red Hot Chili Peppers. Give It Away, gleich nach einem ja, All-Time-Klassiker von All-Time Low. Wolfi, bist du bereit? 3, 2, 1 und... Go.

0: The Warning featuring Karen Leon, Love to be Loved, nice. Hier bei Star FM Maximum Rock. Schön, dass du mit dabei bist. Es ist soweit, wir kommen zum Rausschmeißer-Song des Tages.
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0: Und ich muss dir sagen, wir hatten lange schon nicht mehr so ein hart umkämpftes Duell.
2: Und so viele, die mitgemacht haben, dass ich war am Anfang unsicher, ob das jetzt wirklich so abgeht, aber irgendwie haben sich alle angezeckt gefühlt, beide Seiten. Also wahnsinnig, danke an alle, die ihre Stimme abgegeben haben.
0: Es war vor allen Dingen auch immer ein Auf und Ab. Ja, du hast lange geführt. Erstmal Donner-Songs heute natürlich, entweder Riders on the Storm von den Doors oder Thunder and Lightning von Motorhead. Und du hast lange geführt, dann war unentschieden, dann habe ich geführt, dann hast du geführt, dann waren wir wieder bei unentschieden und der Alex ist am Start und spricht jetzt mal für alle, die für den Siegersong gestimmt haben.
3: Oh Gott, guten Morgen, Rider on the Storm. Bitte, ja, absoluter geiler Song. Einfach mal reinhauen, wäre richtig toll. Ja, ich wünsche euch einen schönen Donnerstag bei dieser Drecksitze. Haut rein, rockt weiter, euer Alex. Servus.
0: Na dann, auf geht's. The Doors, Riders on the Storm und an alle Motorhead-Jünger. Macht euch keine Gedanken, ich werde den Song schon irgendwann nochmal reinkriegen.
2: Du bringst all drei Ausgaben Motorhead ins Rennen, also von dem her, kommt schon wieder. Aber geile Nummer jetzt hier, freut mich. Ganz viel Regen jetzt endlich mal wieder, zumindest musikalisch.

0: Knapp 7 Minuten. The Doors, The Mighty Doors, Riders
1: geil.
0: On the Storm hier.
1: Absolut
0: bei
1: geil.
0: Star FM Maximum Rock. Ein Song vom Album LA Woman, wenn mich nicht alles täuscht. War sogar der letzte Song, den sie aufgenommen haben mit Jim Morrison, bevor er dann starb. Übrigens, falls ihr mal Bock drauf habt, es gibt eine wunderbare Box namens The LA Sessions. 1970 wurde aufgenommen. Die könnt ihr euch gerne mal reinziehen und anhören. Mega gutes Album. Aber wir beenden natürlich keinen Tag ohne Abschiedsgedicht.
1: Na? Da haben wir ihn geschafft, den Donnerstag mit The Doors, Riders on the Storm. Was für ein musikalischer Schlag. Jetzt geht es ab zum Bierprobieren. Der Testzug ist fertig. Nun gilt es, jede Biernuance zu studieren. Mit leichtem Kopf hören wir uns morgen mit einem Deutschlandsieg im Gepäck. Da mache ich mir keine Sorgen. Tschüss Nachbarn, frohes Schwitzen und wer hat, einfach mal mit einem Gartenschlauch sich etwas kühl abspritzen. Na komm,
0: ja,
1: nicht so gut, schlecht, oder?
0: Ich frage mich nur, was du gemacht
1: hättest. Ohne ChatGPT.
0: Ich frage mich nur, was du gemacht hättest, wenn The Doors nicht gewonnen hätten.
1: Ne, ich hätte einfach den Titel ausgetauscht. Ich habe mir vorsichtshalber beide Versionen hingeschrieben. Das hat auch wunderbar funktioniert.
0: Okay, wir hören uns morgen, Freunde. Und ich bin sehr gespannt. Ich gehe jetzt zum Zwickeln. Bis dann.
1: Ja, großartig.
0: Tschüss.

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7: Im Studio Michael Bottlick. Der Pride Month startet heute in Berlin. Das Motto in diesem Jahr ist Haltung ist hot. Benjamin Herrmann.
8: Einen Monat lang will die schwul-lesbische Szene in Berlin für mehr Sichtbarkeit und Gleichberechtigung werben. Höhepunkt ist die große Parade zum Christopher Street Day heute in einem Monat. In diesem Jahr gibt es Ausstellungen, Fahrradstadtführungen, Podiumsdiskussionen, Konzerte und natürlich viele Partys. Mit Blick auf die Wahl zum Abgeordnetenhaus im Herbst ist außerdem eine queere Wahlarena mit den Spitzen der Politik geplant. Weitere Höhepunkte sind das lesbisch-schwule Straßenfest in Schöneberg und der Kanal Pride, bei dem Schiffe als Demo auf der Spree unterwegs sind.
7: Hitzefrei bei der Deutschen Bahn, allerdings für die Kunden. Der Konzern führt erstmals eine Hitze-Sonderkulanz ein. Mehr aus der Nachrichtenredaktion.
9: Wer wegen der erwarteten Extremhitze nicht reisen will, der kann sein Ticket kostenlos stornieren. Das gilt für Fernverkehrstickets bis einschließlich 30. Juni, auch für Spar- und Supersparpreise. Digitale Tickets können online storniert werden, analoge Fahrscheine an den DB-Verkaufsstellen vor Ort. Die Bahn warnt außerdem vor möglichen Störungen im Netz, denn hohe Temperaturen können Weichen und Sicherheitstechnik beschädigen.
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7: Die Schweiz hat bei der Fußball-WM Co-Gastgeber Kanada mit 2:0 geschlagen und damit Gruppe B gewonnen. Bosnien-Herzegowina hat Katar mit 3:1 besiegt und könnte damit schon in der ersten K.O.-Runde auf Deutschland treffen. Die weiteren Ergebnisse: Südafrika-Südkorea 1:0, Mexiko-Tschechien 3:0, die Partie Schottland-Brasilien endete 0:3 und Marokko gegen Haiti 4:2. Soweit das Neueste aus dem Star FM News Center.
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11: In Kreuzberg 29 Grad, Treptow 29 und auch in Wilmersdorf. Und das um die Uhrzeit, ja, werden heute auch wieder 34. Nichts Neues, also das den ganzen Tag mit viel, viel Sonnenschein. Neben der hohen Hitze und Ozonbelastung verschärft sich jetzt auch noch die Waldbrandgefahr. Also das ist einfach heftig im Moment. Es wird nämlich noch heiß. Am Morgen 35 Grad, am Wochenende 40 Grad. Stand jetzt viel Sonne und wirklich kaum Wolken. Vorsicht auf der A9 Richtung Berlin zwischen Kleinmarzehns und Niemegk. Gibt es Behinderungen durch eine ungesicherte Unfallstelle. Da liegen auch Gegenstände auf der Fahrbahn. Die üblichen 10 Minuten mehr auf der A100 Richtung Wedding zwischen Oberlandstraße und Innsbrucker Platz. Da staut sich's. Auf der A100 Richtung Treptow zwischen Detmolder Straße und Oberlandstraße auch 10 Minuten mehr und Stau. Die A115 Richtung Berlin zwischen Potsdam-Babelsberg und Kreuz-Zehlendorf. Die Baustelle, hier brauchst du auch so 10 Minuten mehr. Und die A10 westlicher Berliner Ring Richtung Dreikafelland zwischen Großkreuz und Leest an der Baustelle. Auch hier 10 Minuten mehr. Blitzer in Tempelhof, in der Rembrandtstraße, Prenzlauer Berg, Knipprode Straße, in Treptow, Kiefoldstraße oder auch in Mitte in der Brunnenstraße. Außerdem auf der A10 südlicher Ring, kurz vor dem Dreieck Spreeau und Seefeld, Berliner Straße. Wegen der Reparatur an einem Signal in Landsberger Allee kommt es auf den Linien S41, S42, S8 und S85 momentan zu Verspätungen und Ausfällen. Ja, geht ja gut los bei der neuen S-Bahn-Linie. Wegen der technischen Störung aktuell an einem Zug verkehrt die Linie S15 aktuell nur im 20-Minuten-Takt. Und es gab eine ärztliche Versorgung eines Fahrgastes in Bellevue und hier kommt es auf den Linien S3, S5, S7 und S75 auch noch zu Verspätungen und Ausfällen. Also mal wieder einiges los bei uns. Wenn du noch was hast für mich, gern Bescheid geben. 0800 0303 666. Schick eine WhatsApp und gern auch als Sprachnachricht.
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11: Einen schönen Vormittag wünsche ich. Schön, dass ihr den zusammen verbringen. Du Star FM at Work eingeschalten hast oder noch dran bist nach dem Breakfast Club. Ich bin die Burner. Auf geht's in den Donnerstag mit Maximum Rock. Und da steigere ich die Vorfreude für alle, die sich auf die nächsten Mammutkonzerte freuen. Ich habe gleich die Queens of the Stone Age dabei mit Make It With You. Sind ja Support von System of a Down bei ihren beiden Deutschlandkonzerten jetzt dann. Und gleich auch Guns N' Roses, Welcome to the Jungle. Heute Konzert Nummer 2 in Berlin. Wir haben dich da ja auch fleißig mit Free Tickets versorgt. Also allen ganz viel Spaß. Die gibt's gleich nach Yellow Card.

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0: habe direkt das Lächeln von Tim McElrath vor Augen. Ein unglaublich charismatischer Frontmann. Rise Against, gerade gehört hier bei Starfam Maximum Rock. Und weil vor ein paar Minuten auch die Queens of the Stone Age liefen, die sind ja Support bei den beiden System of a Down Konzerten jetzt dann im Juli in Düsseldorf und Berlin. Und wenn du zu den Glücklichen gehörst und Tickets ergattert hast oder vielleicht sogar bei uns gewonnen hast, dann kannst du dich jetzt vorher auch noch mit Band-Merch eindecken. Es wird nämlich in allen Städten der Tour rund um die Konzerte eigene Fanstores geben. Das ist ja auch irgendwie so ein neues Ding, gell? Bei den ganz großen Bands wie Linkin Park, Metallica oder Oasis, dass es da Tage vorher, also vor dem Konzert, extra angemietete Läden in der Stadt gibt, wo man eben Merchandise kaufen kann. Du kannst da natürlich auch hingehen, wenn du kein Ticket hast und kannst dich damit Merch eindecken. In Berlin wird das am 6. Juli losgehen, vom 6. bis zum 9. Juli in der Bismarckstraße und in Düsseldorf Galerie Voss in der Mühlengasse vom 8. bis zum 11. Juli. Also da kannst du dich mit Merchandise von System of a Down und den Queens of the Stone Age eindecken. Ich weiß nicht, wie es dir geht. Ich muss ganz ehrlich sagen, ich habe jahrelang wirklich sehr viel Geld in Merchandise ausgegeben. Ich habe wirklich, ich glaube, eine dreistellige Zahl an Bandshirts zu Hause, die ich so in den letzten, ja, fast 30 Jahren zusammengesammelt habe. Es ist bei mir weniger geworden in den letzten Jahren, weil ich finde, dass das Merch einfach zu teuer ist und weil ich die Sachen auch teilweise nicht mehr schön finde. Die sehen oft so, ja, einheitsbrei-mäßig aus, mir auch zu überladen oft, also bedruckt vorne und hinten, bin da kein Fan von. Wie geht's dir denn damit? Kaufst du noch Merch? Ist dir das dann auch echt egal auf dem Konzert, was das kostet, damit du einfach ein Andenken hast? Würde mich echt interessieren, ob es dir da geht wie mir oder ob du da dich weiterhin noch mit Merch eindeckst. 0800 0303 666, der Draht zu mir ins Studio.
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0: Leave me alone, die H-Blocks. Das habe ich mir heute Nacht auch gedacht, als mein Freund so zu mir rübergerutscht ist im Bett. Oh nee, viel zu heiß. Kommen wir zum Album der Woche.
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2: Hallo liebe Star FM Team. Also ich finde ja, das neue Album der Woche ist ja mal wieder grandios. Kommt noch gut durch die restliche Woche.
0: Rosi, vielen Dank für dein Feedback. Geht mir ganz genauso. Von Rachel Bolan kommt unser Album der Woche. Bassist und Mitgründer von Skid Row. Hat nach über 40 Jahren in der Band sich jetzt ein Soloalbum gegönnt. Gargoyle of the Garden State heißt es. Ein bisschen sperriger Titel, aber dafür ist die Platte umso eingängiger. 11 Songs sind es geworden und man merkt auf jeden Fall seine Vorlieben für Punkrock und für Britpop. Auf dem Album ist nämlich auch eine Coverversion von Oasis' Rock'n'Roll Star. Hör mal.

Hat ordentlich Bums, oder? Was habe ich heute über die Platte gelesen? Ein geiler Soundtrack für die heißen Tage, dem kann ich mich nur anschließen. Ich habe das Bedürfnis, sofort eine Sonnenbrille aufzusetzen und die Anlage aufzudrehen. Kaltes Getränk in der Hand, ja, Kopfnicken und Fußwippen reicht bei den Temperaturen, das geht gerade noch so. Lass uns mal reinhören heute. Die Nummer hat auch gleich wieder so einen Mitsingen-Charakter. Hier ist Rachel Boland aus unserem Album der Woche mit Memory. Und mach's wie die Rosi, schick uns eine Sprachnachricht rein. Wie findest du das Album? Heute hast du ja auch wieder die Chance, die Platte bei uns zu gewinnen.

gibt ja so Freunde, Freundinnen, die sieht man ewig nicht und dann sieht man sich wieder und dann ist das, als wäre man nie weg gewesen. Und genauso geht es mir irgendwie mit diesen Songs von Rachel Bolan. Absoluter Wohlfühlcharakter, die Platte. Hat mich positiv überrascht, hätte ich tatsächlich nicht erwartet. Wie findest du das Album denn? Gargoyle of the Garden State heißt es, unser Album der Woche, noch bis heute. Und wenn du es haben magst, schick mir gerne Sprachnachricht und erzähl mir mal, wie es dir mit dem Album geht. 0800 0303 666. Hier ist Jimmy Eat World, Lucky Dan Bormint, habt einen schönen Donnerstag.

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2: Im Studio Michael Bottlick. Wie gewonnen, so zerronnen. Das Columbia-Bad in Neukölln hat gerade erst gestern seine Saison eröffnet und ist schon wieder geschlossen. Mehr von Christian Haffmann.
3: Am Morgen standen die Badegäste vor verschlossenem Tor, weil es ein technisches Problem gibt. Die Berliner Bäderbetriebe sagen, die Techniker sind dran, aber wann das Bad wieder aufmacht, ist noch unklar. Kein guter Start. Die Eröffnung hatte sich ohnehin schon verzögert, weil Filtermaterial nicht rechtzeitig geliefert wurde. Das Prinzenbad in Berlin-Kreuzberg ist und bleibt aktuell wieder offen. Ein Kabelbrand in einem Schaltschrank hatte das Prinzenbad diese Woche kurzzeitig lahmgelegt. Jetzt können alle, die Abkühlung brauchen, wieder rein.
2: Der Pride Month startet heute in Berlin. Das Motto in diesem Jahr ist Haltung ist hot. Benjamin Herrmann.
4: Einen Monat lang will die schwul-lesbische Szene in Berlin für mehr Sichtbarkeit und Gleichberechtigung werben. Höhepunkt ist die große Parade zum Christopher Street Day heute in einem Monat. In diesem Jahr gibt es Ausstellungen, Fahrradstadtführungen, Podiumsdiskussionen, Konzerte und natürlich viele Partys. Mit Blick auf die Wahl zum Abgeordnetenhaus im Herbst ist außerdem eine queere Wahlarena mit den Spitzen der Politik geplant. Weitere Höhepunkte sind das lesbisch-schwule Straßenfest in Schöneberg und der Kanal Pride, bei dem Schiffe als Demo auf der Spree unterwegs sind.
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2: Sportlich ist es ein bedeutungsloses Spiel, stimmungstechnisch könnte es aber schon wichtig sein. Bei der Fußball-Weltmeisterschaft trifft die deutsche Nationalmannschaft am Abend auf Ecuador. Das dritte Gruppenspiel findet im Finalstadion bei New York statt. Thomas Bremser berichtet.
5: Keine Experimente, das ist das Motto des Bundestrainers. Seine Mannschaft soll sich weiter einspielen und im Flow bleiben. Nur Antonio Rüdiger und David Raum rotieren rein. Dennis Undorf bleibt erneut die Joker-Rolle. Der Gegner aus Ecuador bangt ums Weiterkommen, hat nur einen Punkt geholt gegen Curaçao, hatte dabei aber auch viel Pech. Julian Nagelsmann lobt vor allem die Abwehr des Gegners. Es könnte im Stadion bei New York sehr laut und sehr gelb werden, denn im Großraum New York leben Hunderttausende mit ecuadorianischen Wurzeln.
2: Soweit das Neueste aus dem Star-FM News Center.
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7: In Neuruppin 31 Grad, Kreuzberg und Adlershof auch. Es ist heiß, es ist sonnig und da ändert sich jetzt erstmal nichts daran. 34 Grad heute Nachmittag die Höchstwerte. Es wird noch heißer, morgen 35 Grad. Am Wochenende sollen es um die 40 werden. 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
7: 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Auf der 100 Richtung Treptow zwischen Detmolder Straße und Oberlandstraße 20 Minuten mehr einplanen. Hier staut sich der Grund zwischen Grade Straße und Britzer Tunnel. Ist die rechte Spur wegen Bauarbeiten gesperrt. Und die A100 Richtung Wedding zwischen Oberlandstraße und Innsbrucker Platz 20 Minuten Stau. Denkt dran, B1 Zehlendorf Richtung Schöneberg. Da bis 11.30 Uhr heute noch ein Fahrzeugkorso. Also hier kommt es zu Behinderungen. Und die A10 westlicher Berliner Ring Richtung Dreieck-Havelland zwischen Großkreuz und Leest an einer Baustelle. Stelle 10 Minuten mehr momentan. Blitzer in Tempelhof, in der Rembrandtstraße, Prenzlauer Berg, Knipprode Straße, in Biesdorf, Blumenberger Damm oder auch in Mitte in der Brunnenstraße, auf der A10 südlicher Ring, kurz vor dem Dreieck Spreeau und Seefeld Berliner Straße. Und wenn du noch was für mich hast, dann gerne Bescheid geben, gern per WhatsApp und sehr gerne auch als Sprachnachricht 0800 0303 666.
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7: Schönen Donnerstagvormittag. Ja, mein Man of the Day ist heute der Olli.
9: Ich habe mir zur Fußball-WM die Tage nach dem Deutschlandspiel freigenommen.
7: Schlaues Kerlchen. Macht Sinn. Ja, 22 Uhr geht es ja heute wieder erst los. Aber zumindest die Temperaturen passen dann. Es wird auf jeden Fall angenehmer. Jetzt starten wir gemeinsam rein in diesen Donnerstagvormittag. Und es geht auch ein bisschen entspannter zu in Sachen Maximum Rock. Incubus habe ich dabei. Wish You Were Here. Pink Floyd. Another Brick in the Wall. Und hier sind Takeda mit Master. Ich bin die Burner. Schön.

0: Blink 182 hier bei Starfire Maximum Rock, die gefragteste Band der Woche. Ja, diese Woche hat ja der Vorverkauf begonnen für das einzige Solokonzert in Deutschland nächstes Jahr in Berlin. Und gab ja die Woche dann schon viel Aufregung beim Presale, weil der Code, den man dafür gebraucht hat, der per Mail kam, erstmal super spät kam und zweitens war es in Großbuchstaben geschrieben. Man musste das aber in Kleinbuchstaben eingeben, also da gab es einige Herzinfarkte fast bei den Fans. Morgen startet dann nochmal der offizielle Vorverkauf. Allen viel Glück beim Tickets ergattern. Ich schätze mal, das Ding ist morgen sofort ausverkauft. Und apropos morgen. Morgen ist ja auch New Rock Friday und es kommt das Metallica-Album von 97, Reload, nochmal neu raus, als Neuauflage mit jede Menge Bonusmaterial. Und um die Neuauflage von Reload zu bewerben, hat sich James Hetfield mit der KI unterhalten und es ist ein sehr unterhaltsames Video geworden.
1: What the fuck?
2: It sounds like something really surprised you. What's going on?
1: Yeah, you freaking noise. Hey, can you pull up the track listing for Metallica's Reload, please?
0: Also halten wir fest, James Hetfield, einer dieser Menschen, der zur KI sehr freundlich ist und auch noch Danke und Bitte sagt, wenn er mit der KI eben spricht. Es ist wirklich lustig, schau es dir mal an, das ganze Video gibt's auf den Socials von Metallica und mehr zu der Neuauflage von der Reload, dann natürlich morgen hier am New Rock Friday bei Star FM Maximum Rock.
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0: Hier ist DFM Maximum Rock an diesem Donnerstag. Ja, vielleicht warst du gestern dabei bei Limp Bizkit oder hast du wie ich dir die ganzen Stories reingezogen auf unserem Instagram-Kanal. Musst du unbedingt noch machen. Es ist so geil. Also Limp Bizkit, wirklich absoluter Abriss. Ich habe vorher auch nicht zu viel versprochen, oder?
1: Vielen Dank. Es war wieder 1999 und ich war wieder 25 Jahre alt. Es war großartig. Danke, danke, danke.
2: Mir tut alles weh. Ich bin voller Sand. Die Band war geil. Ich bin durchgeschwitzt. Es war nice.
3: Ich schwitze. 10 von 10.
4: Ja, war geil.
0: Wie gesagt, ich habe nicht zu viel versprochen. Ich habe sie ja erst bei Rock im Park gesehen. Und da kommen wir zum nächsten Thema. Das nächste geile Konzert steht an. Und da gab es auch nach den Rock im Park und Rock am Ring Auftritten nur positives Feedback. Und ich schicke dich hin.
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0: A Perfect Circle, die Band um Tool-Frontmann Maynard James Keenan, kommt nämlich zu uns.

spielen diesen Sommer viele große Festivals. Wie gesagt, Rock im Park, Rock am Ring liegt hinter uns. Das Copenhell haben sie noch vor sich in Dänemark. Tons of Rock in Oslo, Norwegen, das Grönalund in Stockholm, Schweden. Und eben einen einzigen Deutschland-Gig in der Zitadelle. An unsere europäischen Freunde, wir vermissen euch. Es ist viel zu lange her, 7 zu lange Jahre, haben A Perfect Circle gepostet. Ja, das sind jetzt die ersten Live-Shows auf unserem Kontinent seit 2018 und wie gesagt, der einzige Deutschland-Gig in der Zitadelle am 1. Juli. Und Staff M lädt dich natürlich ein. Also, wenn du hin willst,

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17: Im Studio Michael Bottlick. Wie gewonnen, so zerronnen. Das Columbia-Bad in Neukölln hat gerade erst gestern seine Saison eröffnet und ist schon wieder geschlossen. Mehr von Christian Haffmann.
18: Am Morgen standen die Badegäste vor verschlossenem Tor, weil es ein technisches Problem gibt. Die Berliner Bäderbetriebe sagen, die Techniker sind dran, aber wann das Bad wieder aufmacht, ist noch unklar. Kein guter Start. Die Eröffnung hatte sich ohnehin schon verzögert, weil Filtermaterial nicht rechtzeitig geliefert wurde. Das Prinzenbad in Berlin-Kreuzberg ist und bleibt aktuell wieder offen. Ein Kabelbrand in einem Schaltschrank hatte das Prinzenbad diese Woche kurzzeitig lahmgelegt. Jetzt können alle, die Abkühlung brauchen, wieder rein.
17: Hitzefrei bei der Deutschen Bahn, allerdings für die Kunden. Der Konzern führt erstmals eine Hitze-Sonderkulanz ein. Mehr aus der Nachrichtenredaktion.
19: Wer wegen der erwarteten Extremhitze nicht reisen will, der kann sein Ticket kostenlos stornieren. Das gilt für Fernverkehrstickets bis einschließlich 30. Juni, auch für Spar- und Supersparpreise. Digitale Tickets können online storniert werden, analoge Fahrscheine an den DB-Verkaufsstellen vor Ort. Die Bahn warnt außerdem vor möglichen Störungen im Netz, denn hohe Temperaturen können Weichen und Sicherheitstechnik beschädigen.
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17: Die deutschen WM-Trikots sind Verkaufsschlager. Adidas-Chef Björn Gulden rechnet mit mehr als 3 Millionen verkauften DFB-Jerseys. Das sind 3-mal so viele wie bei der WM in Katar. Damit endet die Partnerschaft zwischen Adidas und dem DFB auf einem Hochpunkt. Ab 2027 stattet Nike die deutschen Nationalteams aus. Soweit das Neueste aus dem StarFM News Center.
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20: Sag mal, muss man ab 30 Grad die Temperaturen eigentlich noch durchgeben oder ist eh alles, was Ü30 ist, schon zu viel? Heftig im Moment. 31 Grad in Mitte, Erkner und Schöneberg auch. 34 heute, die Höchstwerte an dem Donnerstag. Dazu viel Sonne, kaum Wolken und dementsprechend auch erstmal keine Abkühlung. Es gibt auch neben der hohen Hitze und Ozonbelastung die verschärfte Waldbrandgefahr. Also einfach nur too much im Moment, die Werte. Es wird ja noch heißer, morgen 35 und am Wochenende 40 Grad. Stand jetzt viel Sonnenschein, also passt da wirklich auf dich auf. Viel trinken, möglichst den Schatten nutzen und gutes Durchhalten. Vorsicht auf der A10 nördlicher Berliner Ring Richtung Dreieckhafenland, hier zwischen Mühlenbeck und Birkenwerder. Hier liegt eine Plane auf der Fahrbahn. Die A115 Richtung Berlin, hier brauchst du 10 Minuten länger zwischen Potsdam-Babelsberg und Kreuz-Zehlendorf. Der Grund eine Baustelle. 20 Minuten sind es momentan auf der A100 Richtung Treptow zwischen Detmolder Straße und Oberlandstraße und Richtung Wedding zwischen Oberlandstraße und Innsbrucker Platz. Auch hier 20 Minuten mehr. Blitzer in Tempelhof, in der Rembrandtstraße, in Treptow, Kiefoldstraße, Mitte, Brunnenstraße, Wilmersdorf, Joachimsthaler Straße, auf der A10 südlicher Ring, kurz vor dem Dreieck Spreeau. Ja, und wenn du noch was hast für mich, gern Bescheid geben. 0800 0303 666, die Star Ranger Hotline.
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20: Ich bin die Berner und ich mache es heute wie die Spieler bei der WM. Ich lege heute auch mehrere Trinkpausen ein während der Arbeit. Schaust du heute Abend das Deutschlandspiel oder ist es dir zu spät? 22 Uhr ist ja heute am Pfiff. Zumindest sind die Temperaturen dann angenehmer heute Nacht und die Sonne ist auch weg. Das ist der Vorteil. Für dich habe ich jetzt Maximum Rock dabei. Gleich die Three Doors Down, It's Not My Time. Absoluter Rock-Klassiker von Thin Lizzy, The Boys Are Back in Town. Und viel Spaß jetzt mit Linkin Park. One Step Closer. Hab einen schönen Donnerstag.

0: Donnerstag, 25. Juni, ein riesen Tag für die Gamer. Heute beginnt ja der Vorverkauf für GTA 6. Ja, zum Spiel muss man, glaube ich, nichts mehr sagen. Selbst ich als Nicht-Gamer weiß, dass das einfach das Spiel ist. Kommt am 19. November raus. Ich habe Wolfi heute Morgen im Breakfast Club schon rumnerden hören. Und Wolfi, du hast es dir jetzt mittlerweile vorbestellt, oder nicht?
1: Ich selbst noch nicht. Ich warte noch. Warum, können wir gleich klären. Aber Fakt ist, ganz viele haben das vorgestellt. Insider gehen davon aus, dass allein in den ersten ein, zwei Stunden heute 1 Milliarde Dollar Umsatz generiert werden, allein durch die ersten Vorbestellungen, die reinkommen. Das ist unfassbar.
0: Gibt's was Größeres als GTA 6 eigentlich? Also, oder habe ich da jetzt irgendwas Falsches gesagt? Nee, ne?
1: Nee, also in Sachen Videospielen gibt's nichts Vergleichbares. Allein schon, wenn man auf die Entwicklungskosten dieses Spieles, dieses Videospieles schaut, man rechnet so mit 1,5 Milliarden Euro, nur mal zum Vergleich. Das liegt in dem Bereich vom Bruttoinlandsprodukt von kleineren Ländern und Inselstaaten wie San Marino oder so. Das ist die Größenordnung von Geld, die in die Hand genommen wurde, um ein Videospiel zu produzieren. Unfassbar.
0: Ich meine, als der Trailer rauskam, und der ist ja geil, also das kann man sich allein den Trailer schon anschauen, auch wenn man nicht spielt, fand ich sensationell. Ich weiß gar nicht, wie viele Millionen Klicks der mittlerweile hat. Teuer ist denn das Spiel jetzt?
1: Da gab es viele Gerüchte im Vorfeld, weil man eben wusste, dass da so viel Geld reingeflossen ist, hat man ein bisschen Befürchtung gehabt, dass es sehr teuer wird. So teuer ist es gar nicht, also man kann es ab 80 Euro jetzt vorbestellen für die normale Version. Das klingt vielleicht für Außenstehende ein bisschen viel, ist mittlerweile aber gar nicht so weit weg von dem Standardpreis von einem AAA-Titel.
0: Ich habe mal noch eine andere Frage, warum bestellt man dieses Spiel überhaupt vor? Also jetzt so weit im Vorfeld?
1: Also es gibt zwei Aspekte. Wenn man es vorbestellt, dann kann man es am Tag vor dem offiziellen Release schon runterladen. Das ist relativ groß, das Spiel. Sprich, man kann es dann gleich ab Mitternacht loszocken, wenn man das möchte. Und es gibt so ein paar Ingame-Goodies, so ein bisschen optische Kosmetikgeschichten und so weiter. Alles nicht spielentscheidend, aber so kleine Gimmicks, die man als Zusatz oben drauf kriegt. Aber ich glaube, der viel größere Punkt ist, dass viele 13 Jahre auf dieses Spiel gewartet haben und einfach nicht mehr warten können. Und wenn es dann nur dieses Vorbestellen ist, dann ist man so gefühlt dem Ziel einfach schon einen ganz großen Schritt näher.
0: So von wegen safe, ich bin dabei, wenn es dann losgeht.
1: Absolut, durch und durch.
0: Wie gehypt bist du? Hast du schon bestellt? Machst du das noch? Teil das ruhig mal mit uns heute hier bei StarFM 0800 0303 666. Du weißt ja, dein Draht mit allen Anliegen, komm einfach zu uns. Und Wolfi, eine Sache noch, stimmt es, dass eine Firma in Amerika schon den Release-Tag gesagt hat, sie machen zu, den 19. November, weil da sowieso keiner arbeitet?
1: Ich weiß nicht, wie ernst das ist, aber tatsächlich, 19.11. haben wir nicht geöffnet. Man rechnet einfach damit, dass eh niemand zur Arbeit erscheint, weil alle nur im Zocken sind. Wir sollten das bei Star vielleicht auch einführen. Ich wüsste den einen oder die andere, die da vermutlich krank sind oder so. Mal gucken.
0: Ist ein Donnerstag, ich habe gerade nachgeschaut. Den 19. November.
1: Auf in ein langes Wochenende.
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0: AC/DC mit Back in Black, meine absolute Lieblingsfarbe, aber halt bei den Temperaturen gerade auch die schlechteste Wahl. Ey, ich glaube, ich habe dich auch noch nie von Klamotten gesehen, geht dir ähnlich, dass du meistens schwarze Shirts anhast, oder?
1: Ja, absolut. Ich bin heute auch sportlich gekleidet. Ich habe heute eine schwarze Trainingshose an, aber auch ein schwarzes T-Shirt und Burner, ich schwitze genauso.
0: Ich auch, ey, es ist
1: heiß, ja.
0: Aber ich glaube, da sitzen wir alle im gleichen Boot, wie es so schön heißt. Lass uns lieber mal über die Neuvorstellung der Woche in dieser Woche reden oder über eine der drei.
1: Yes, machen wir.
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1: Und da freue ich mich ja besonders drüber, weil wir haben eine Band quasi, ich will es nicht sagen entdeckt, sie hat sich beworben als Rock-Talent. Wir suchen ja gerade junge, frische Rockbands aus ganz Deutschland, die die Chance haben, ihre Single bei uns in der Rush Hour zu spielen. Und letzte Woche waren da Janice, eine schöne Pop-Punk-Band aus Chemnitz, im Voting und sie haben sich wirklich haushoch durchgesetzt mit über 70% der Stimmen, haben ja ihre neue Single Deep Six am Start und die wird auch gefeiert von unseren Maximum Rockern.
3: Zum Teufel war das bitte gerade mit der Musik aus Chemnitz. Janice, glaube ich. Hallo? Habt ihr das nicht gehört? Die deutsche Avril Lavigne? Also bitte? Hallo? Oh, Wahnsinn! Ich muss mehr von dieser Band hören. Unbedingt!
1: Burner, wie ging's dir mit Janice, als du den Song das erste Mal gehört hast?

0: Hast, dachtest du auch direkt Avril Lavigne, aber sowas von?
1: Gar nicht, aber als dann die Nelly diese Nachricht reingeschickt hat, dachte ich mir, ja logisch, sie hat recht.
0: Also ich habe ja mit Jakob schon die Vorauswahl getroffen und wir haben die Single gehört, wir gucken uns an und waren so, krass, das ist wirklich Avril Lavigne. Also ich feiere die Single Deep Six auch sehr und Gillo übrigens auch.
2: Hey, na, Janice, passt doch super ins Programm von Star FM. Finde ich alles rein. Schön, dass sie gewonnen haben. Junge Blut ist immer gut. Sehr schöne Musik. Also ruhig öfter spielen. Liebe Grüße, der Gillo.
0: Naja, und diesen Wunsch erfüllen wir doch unseren Maximum Rockern, oder?
1: Banner. Auf jeden Fall.
0: Ich habe Deep Six natürlich als Neuvorstellung in die Charts gepackt. Bin sehr gespannt, wie sie sich morgen platzieren werden. Ja, morgen ab 16.45 Uhr gibt es ja die Ergebnisse.
1: Und bis dahin kannst du natürlich auch noch dein Kreuzchen machen und abstimmen in der Rock-App und auf starfm.de. Genau, nicht lang schnacken. Jetzt sind Janice hier, Deep Six. Viel Spaß damit.

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7: Hitzefrei bei der Deutschen Bahn, allerdings für die Kunden. Der Konzern führt erstmals eine Hitze-Sonderkulanz ein. Mehr aus der Nachrichtenredaktion.
8: Wer wegen der erwarteten Extremhitze nicht reisen will, der kann sein Ticket kostenlos stornieren. Das gilt für Fernverkehrstickets bis einschließlich 30. Juni, auch für Spar- und Supersparpreise. Digitale Tickets können online storniert werden, analoge Fahrscheine an den DB-Verkaufsstellen vor Ort. Die Bahn warnt außerdem vor möglichen Störungen im Netz, denn hohe Temperaturen können Weichen und Sicherheitstechnik beschädigen.
7: In Berlin startet heute Abend der Pride Month schon zum 5. Mal. Unter dem Motto Haltung ist hot gibt's im LAG in Mitte ein Bühnenprogramm und politische Reden. Noch bis zum 25. Juli kämpft die queere Community deutlich sichtbarer als sonst für ihre Rechte. Vor allem auch mit Blick auf die Abgeordnetenhauswahl im September.
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7: Sportlich ist es ein bedeutungsloses Spiel, stimmungstechnisch könnte es aber schon wichtig sein. Bei der Fußballweltmeisterschaft trifft die deutsche Nationalmannschaft am Abend auf Ecuador. Das dritte Gruppenspiel findet im Finalstadion bei New York statt. Thomas Bremser berichtet.
11: Keine Experimente, das ist das Motto des Bundestrainers. Seine Mannschaft soll sich weiter einspielen und im Flow bleiben. Nur Antonio Rüdiger und David Raum rotieren rein. Dennis Undav bleibt erneut die Joker-Rolle. Der Gegner aus Ecuador bangt ums Weiterkommen, hat nur einen Punkt geholt gegen Curaçao, hatte dabei aber auch viel Pech. Julian Nagelsmann lobt vor allem die Abwehr des Gegners. Es könnte im Stadion bei New York sehr laut und sehr gelb werden, denn im Großraum New York leben Hunderttausende mit ecuadorianischen Wurzeln.
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13: Wie war das nochmal, Chris? Was haben wir für ein Wetter aktuell?
14: Ja, eiskalt Lemmy-Shorts-Wetter.
13: Ja, Lemmy-Shorts-Wetter. 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Ja, es ist aktuell 33 Grad heiß in Wittenau, Friedrichshain und auch Adlershof. 34 werden es noch heute. Ich habe es ja vorhin schon mal gesagt, irgendwann hört man, glaube ich, auch auf. Ob es jetzt 33 oder 34 sind, ist dann fast schon egal. Am Wochenende wird es noch heißer, morgen 35 und ja, am Wochenende bis zu 40 Grad gemeldet. Da habe ich noch einen Star Ranger in der Leitung.
15: Hi, Daniel hier. So, auf dem nördlichen Berliner Ring Richtung Hamburg wurde angesagt, liegt eine Plane rum. Jetzt hat es deswegen richtig geknallt. 2 von 3 Spuren sind gesperrt. Passt da bitte auf. Danke, ciao.
13: Danke, Daniel. Dann haben wir noch die A100 Richtung Treptow zwischen Detmolder Straße und Oberlandstraße. Stau 20 Minuten mehr. Richtung Wedding zwischen Oberlandstraße und Innsbrucker Platz. Auch hier 20 Minuten mehr. Die A115 Richtung Berlin zwischen Potsdam-Babelsberg und Kreuz-Zehlendorf. Derzeit Stop and Go, der Grund Bauarbeiten. Dann die A10 westlicher Berliner Ring Richtung Dreieck-Havelland zwischen Großkreuz und Leest an einer Baustelle. Stau 10 Minuten mehr. Geblitzt wird in Steglitz in der Bismarckstraße, Lichtenberg, Seewarnstraße in Arnsfelde, Landsberger Chaussee, in Wilmersdorf, Joachimsthaler Straße oder auch in Prenzlauer Berg in der Knipprode Straße. Außerdem in Biesdorf, Blumenberger Damm und auf der A10 südlicher Ring kurz vor dem Dreieck Spreeau. Hast du noch was für mich? Dann ruf an oder schick mir eine Sprachnachricht. Es gibt fast Wortfindungsstörungen, es liegt an den Temperaturen aktuell. 0800 0303 666.
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13: Ich bin die Börder. Ja, mein Name ist gerade Programm. Mit dir einen schönen Mittag. So, machen wir mal die Arschbombe gemeinsam. Ah, schön. Apropos, gleich Holy Diver, Dio, hier bei Star FM at Work. Und hier sind Good Charlotte, Like It's Her Birthday. Halt durch, schönen Donner.

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0: Hier ist DFM Maximum Rock an diesem Donnerstag. Ich habe ja vorhin erzählt, dass es zu den beiden System of a Down Shows in Berlin und Düsseldorf jetzt dann wieder diese Special Merch Pop-Up Stores gibt, wo man dann schon 3 Tage vorher Merchandise shoppen kann. Ich war früher die absolute Merch Queen. Ich wäre da sofort hingerannt und hätte mich eingedeckt. Ich habe Shirts und Pullis wirklich im dreistelligen Bereich zu Hause, aber ich kaufe mir seit einiger Zeit gar nichts mehr, auch weil wir gerade die Foo Fighters gehört haben. Letzte Woche beim Foo Fighters Konzert auch kein Shirt gekauft. Ich sag's dir ganz ehrlich, ich fand die Sachen echt nicht schön. Oft ist das so ein Einheitsbrei, als hätte es irgendwie die KI gemacht, und ich finde die Sachen auch viel zu teuer. Mich hat mal interessiert, wie du das siehst.
1: Grüß dich, Tore hier. Ich müsste eigentlich auch im dreistelligen Bereich T-Shirts haben von Bands, aber habe ich nicht, weil ich auch eine Zeit lang so wie du gehandelt habe. War mir zu teuer, war mir zu hässlich. Aber jetzt, wo ich wirklich genügend Geld immer habe, kaufe ich mir wieder Shirts seit einigen Jahren. Ich achte schon eher aufs Design. Muss schon special aussehen. Und wenn ich mir einen besonderen Merch zulege, finde ich das noch viel besser als ein Shirt. Also ich habe auch zum Beispiel von Queens of the Stone Age habe ich Sammelkarten. Die sind sehr begehrt. Ich habe sie leider nicht komplett, aber finde ich voll gut. Und ich habe auch von vielen, vielen, vielen anderen Bands sehr kuriose Merch-Sachen. Die waren dann meist mit die teuersten, aber sind auch die coolsten. So ein Depp bin ich.
0: Ach, Tore, Quatsch. Wenn es dir Spaß macht, dann ist es doch schön. Auch interessant fand ich aber den Standpunkt von Nicole. Sie war Rock im Park und hatte eigentlich vor, sich richtig einzudecken, also ganz viel zu shoppen. Es wurde viel weniger, und zwar aus folgenden Gründen.
2: Aber insgesamt nicht so viel, als wie ich mir vorgenommen hatte, weil ich auch finde, dass das viel zu teuer insgesamt jetzt geworden ist. Und die Qualität ist viel, viel schlechter, als es vor 15, 20, 30 Jahren war. Also die Sachen von früher, die habe ich jetzt noch. Und wenn ich mir jetzt so ein Shirt manchmal anschaue, denke ich mir, das ist so dünn, wer weiß, wie lange das durchhält. Ich habe mir ein paar gekauft, aber zum Beispiel von Wallbeat auch nicht den aktuellen Sweater. Der hätte irgendwie 70 Euro gekostet. Das finde ich wirklich viel, also krass, viel zu viel. Sondern einen, den gibt es wahrscheinlich schon seit ein paar Jahren, und der hat dann 50 Euro gekostet. Das finde ich immer noch eine Menge Geld für sowas.
0: Auf jeden Fall, so geht es mir eben auch. Ich habe meine Shirts, die auch so alt sind, 30 Jahre, hebe ich auf. Die gebe ich dann irgendwann mal meiner Tochter, wenn sie die haben möchte. Aber die sind eigentlich von der Qualität her auch noch voll in Ordnung. Wie siehst du das denn? Also holst du dir noch Merchandise oder geht's dir da wie mir? 0800 0303 666. Gern deine Meinung weiter reinschicken hier ins Stuff im Studio.
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0: Na, da habe ich nicht zu viel versprochen, oder? Was ein Abriss gestern in der Wuhlheide. Limp Bizkit, präsentiert von Staff M Maximum Rock. Haben sie tatsächlich gestern auch zweimal gespielt, Break Stuff. Check mal unsere Instagram-Seite, Staff M Maximum Rock. Da gibt es ganz viele Eindrücke von gestern Abend. Und mehr jetzt von dir.
1: Es war ein super geiles Konzert. Die Akustik war richtig geil und die Stimmung war wunderbar.
2: Wirklich abgeräumt, von vorne bis hinten. Geiles Konzert bei bestem Sommerwetter.
3: War ein super geiler Abend. Auch die Vorband Igor, richtig, richtig geil. Wir hatten richtig Spaß. Es war mega voll. Die Leute sind so abgegangen.
2: Es war grandios. Alle, sag ich mal, Hits gespielt, die man von ihnen kennt.
4: Es war komplett hot. Wetter war hot. Limp Bizkit war hot. Fred Durst war hot. Die komplette erste Welle war ein einziger Moshpit. Vielen Dank. Es war wieder 1999 und ich war wieder 25 Jahre alt. Es war großartig. Danke, danke, danke.
5: Mir tut alles weh. Ich bin voller Sand. Die Band war geil. Ich bin durchgeschwitzt. Es war nice.
6: Ich schwitze. 10 von 10.
7: Ja, war geil.
8: Das Konzert von Limp Bizkit war schon ziemlich fetzig. Es war ultra heiß. Also im Infield, im Stehplatz. Aber come on. Also alle Klassiker gespielt. Was will man mehr? Hat Spaß gemacht.
0: Wie geil. Danke für dieses Hammer-Feedback. Freut mich total, dass du so einen schönen Abend hattest bei Limp Bizkit in der Wuhlheide. Nächstes Big Event dann ja schon heute Abend. Guns N' Roses Part 2 in der Uber Arena. Allen viel Spaß und hoffentlich wird es genauso gut wie das erste Guns N' Roses Konzert am Dienstag. Ja, und apropos Limp Bizkit, wenn du nochmal in Erinnerungen schwelgen magst, in einer halben Stunde habe ich sie nochmal im Programm hier bei Star FM Maximum Rock mit Break Stuff.

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13: Im Studio Jan Seifert. Straßen leer, Freibäder voll. Die Berliner fliehen vor der Sommerhitze ins kühle Nass. Lange Schlangen zum Beispiel vor dem Prinzenbad in Kreuzberg. Wie ausgelastet die Freibäder gerade sind, übrigens einfach zum Nachlesen auf der Website der Bäderbetriebe. Was sonst noch wichtig ist, weiß Benjamin Herrmann.
14: Die wichtigsten Punkte für uns, kurz und knapp, nicht völlig überhitzt direkt in den See springen. Wirklich viel trinken, klar. Auch mal im Schatten aufhalten, wenn man schon draußen ist und so weiter. Anderer kleiner Tipp vielleicht noch, wer einen Teppich zu Hause hat, über die nächsten Tage unbedingt einrollen, der speichert nämlich extrem viel Wärme. Jetzt zu den Vierbeinern. Wie bei uns beim Sport, am besten früh morgens oder spät abends raus Gassi gehen. Außerdem das Wasser mehrmals pro Tag wechseln und Asphalt meiden. Der kann nämlich bis zu 70 Grad heiß werden. Und apropos Asphalt, die BVG sagt, dass sie technisch gut auf alles vorbereitet sind. Das sagen übrigens auch die Wasserbetriebe. Wenn die Hitzewelle nicht 2 Wochen andauert, dann ist der Wasserverbrauch kein Problem. Erst danach würde es dann eng werden. Und noch was, 40 Grad sind krass, kommen aber immer häufiger vor, deshalb lieber einfach dran gewöhnen, statt extrem dagegen anzukämpfen.
13: Die Hilfe läuft an. Nach den schweren Doppelerdbeben in Venezuela sind vor allem viele Familien mit Kindern betroffen. Organisationen wie Save the Children bereiten Einsätze vor. Die Beben ereigneten sich am Abend, als viele Leute noch unterwegs waren. Strom und Kommunikation sind in weiten Teilen des Landes ausgefallen. Das volle Ausmaß der Zerstörung ist noch unklar.
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13: Es geht um nichts für Deutschland. Gegner Ecuador dagegen steht unter Druck. Heute Abend das letzte Gruppenspiel vor der K.O.-Phase. Thomas Bremser, wie ist die Stimmung?
15: Ja, also an den Sehenswürdigkeiten sehe ich eigentlich überall deutsche Fans. Am Empire State Building, an der Freiheitsstatue. Gestern Abend gefühlt vor jeder Bar, vor jedem Restaurant. Und natürlich am Times Square. Das war so der offizielle Fantreff der Deutschen.
16: Auf die deutschen Fans ist Verlass, was die Stimmung angeht.
15: Aber im Großraum New York leben auch Hunderttausende Ecuadorianer, also die dürften heute dann wohl doch in der Überzahl sein mit ihren gelben Trikots.
13: Anstoß um 22 Uhr. Soweit das Neueste aus dem Star FM News Center.
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17: Ich bin die Berner und ich bin ehrlich, ich freue mich gleich auf meinen Feierabend, weil ich muss einfach irgendwo ans Wasser mit meiner kleinen Tochter heute. Das ist mein Plan für den Nachmittag und sonst gar nichts machen. Ich wünsche dir, dass es auch bald Feierabend gibt. Jetzt auf jeden Fall Maximum Rock von Limp Bizkit, Break Stuff, Bruce Springsteen habe ich gleich dabei, Radio Nowhere und hier sind Billy Talent, I Beg to Differ, die Supportband von Blink-182 dann im nächsten Jahr. Supportband ist auch gut, gell? Ja, an der Stelle noch mal ein kleiner Reminder. Ab morgen startet der offizielle Vorverkauf für das einzige Deutschlandkonzert in Berlin. Blink 182 zusammen mit Billy Talent.

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0: Der Donnerstag, an dem Deutschland wieder bei der WM spielt, heute Abend gegen Ecuador. Drittes Gruppenspiel. Geht ja eigentlich um nichts mehr. Wen stellt man denn da eigentlich auf? Die kleine Tochter von Kollege Julian, die hätte noch Vorschläge.
1: Antonio Rüdiger.
2: Antonio.
3: Pascal Groß.
2: Pascal Groß.
4: Felix Metscher.
2: Felix. Nimmecher.
4: Alexander Pavlovic.
2: Alexander Pavlovic.
0: Oh, es ist so schön. Ich gucke mit meiner Tochter zu Hause auch immer Fußball und sie hat diese Sammelkarten und die gehen wir immer durch, wer jetzt da gerade auf dem Platz ist und so. Den kenne ich! Macht total Laune. Ich selber kann mich an meine allererste WM erinnern, das war 1990 tatsächlich. Ja, so alt bin ich schon. Damals, meine Eltern zusammen mit ihren Freunden Fußball geguckt und die Kinder alle in einem anderen Raum. Wir haben aber auch Fußball geschaut und dann sind wir Weltmeister geworden und ich weiß noch, ab dem Zeitpunkt, komplette Eskalation. Die Erwachsenen alle draußen gewesen und niemand hat mehr nach uns Kindern geguckt und keine Ahnung, wann wir in dieser Nacht ins Bett gekommen sind, aber das sind so meine ersten WM-Erinnerungen und das war tatsächlich ziemlich schön. Ja, heute Abend 22 Uhr Anpfiff. Ist auch angenehm, dann ist nämlich die Sonne weg und die Temperaturen sind ein bisschen angenehmer. Und ganz ehrlich, mein Man of the Day, das ist heute Olli.
5: Olli hier. Ich habe mir zur Fußball-WM die Tage nach dem Deutschlandspiel freigenommen.
0: Ja, alles richtig gemacht, Olli. Dann genieß mal deinen freien Tag morgen.
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vor, die neue von Brian Fallon. Das ist der Frontmann von The Gaslight Anthem. Hat ja ein neues Soloalbum angekündigt. Not Bad for New Jersey heißt es. Kommt dann am 10. September raus. Und er kommt auch wieder zu uns. 4 Termine sind angekündigt. Ganz frisch jetzt. Am 2. November in der Live Music Hall in Köln. Dann am 3. November im Kesselhaus in München. Am 4. November im Astra in Berlin. Und dann nochmal am 6. November in Hamburg. Ich habe mir gestern schon Tickets geholt über den Presale. Kosten 44 Euro. Finde ich tatsächlich einen sehr fairen Preis. Ja, da musst du dich bei ihm auf der Homepage eintragen, also von Brian Fallon, und dann gab es da so einen Code und dann kann man sich die Tickets ordern, so wie es halt alle Bands mittlerweile machen. Der offizielle allgemeine Vorverkauf, der startet morgen um 10 bei Eventim. So, und ich mache jetzt Feierabend, dir einen schönen Nachmittag und viel Spaß mit A, jetzt hier in der Rush Hour bei Star FM Maximum Rock.

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1: 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Alles, wie gesagt, an diesem Samstag ab 17 Uhr. 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Die Turntable sind geputzt, also mehr oder weniger. Ja, es gibt 3 Bars drin und draußen. Ich habe alles gescheckt. Ein paar Tickets sind noch da. Also am besten jetzt zuschlagen oder dein Glück an der Abendkasse versuchen, sollte es noch Tickets geben. Diesen Samstag Rooftop Party mit mir und hoffentlich auch mit dir.
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1: Im Studio Jan Seifert. Gute Nachrichten aus Neukölln. Das Columbia-Bad hat wieder auf. Laut Bäderbetriebe gab es einen Technikfehler in der Anlage, die den pH-Wert des Wassers reguliert. Am Morgen standen Badegäste plötzlich vor verschlossenen Türen. Vor dem benachbarten Prinzenbad bildeten sich lange Schlangen. Hitzefrei für Berlins Nachwuchskicker. Der Fußballverband hat alle Spiele der Kindermannschaften abgesagt. Im Jugendbereich und höher laufen sie nur, wenn sie für Auf- oder Abstieg absolut relevant sind. Der Verband appelliert aber nochmal an die Vernunft der Ausrichter, wenn Spiele, dann früh am Morgen oder spät abends. Internationale Hilfe nach dem Doppelerdbeben in Venezuela. Deutschland will bis zu 6 Transportflugzeuge in die betroffenen Regionen schicken. Die USA senden Rettungsmannschaften und auch andere Länder haben ihre Hilfe zugesagt. Die Zahl der Opfer liegt mittlerweile bei über 160. Fast 1000 Menschen sind verletzt. 40 Grad am Wochenende und wenn dann das Deo versagt. Deswegen hat Ökotest genau hingeschaut und gerochen. Ronny Thorau, kann denn ein Werbeversprechen wie 72 Stunden Frische im Test überzeugen?
12: Bei rund der Hälfte der 30 geprüften Produkte bemängeln die Tester von Ökotest zum Beispiel, dass keine Studien als Beleg gesendet wurden oder die Zahl der Testpersonen mit unter 20 doch sehr klein war. Immerhin, 16 von 30 Deos haben sehr gut abgeschnitten im Test. Und wer sich mit duftenden Deos nicht genug geschützt fühlt vor Schweißgeruch, der hat als Alternative ja noch Antitranspiranz. Die verengen die Schweißdrüsen und reduzieren so von vornherein den Schweiß.
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1: Mit Krücken am Spielfeldrand. Nico Schlotterbeck hat sich extra über den DFB eine Sondergenehmigung der FIFA organisiert, um das Deutschlandspiel gegen Ecuador von der Seitenlinie aus anzufeuern. Nach dem Bänderriss im Elfenbeinküstenspiel ist für ihn die WM ja gelaufen, genauso wie für Nathaniel Brown. Rüdiger und Raum übernehmen, Anstoß ist 22 Uhr. Soweit das Neueste aus dem Star FM News Center.
19: Dankeschön an Jan aus dem Star FM News Center und ich mache weiter mit Wetter und Verkehr.
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19: Und ich mache auch weiter mit Schwitzen an diesem Donnerstag. Aktuell 34 Grad in Berlin und Brandenburg. Haben wir in Marzahn, in Tegel, auch in Werneuchen. Sind eigentlich die Höchstwerte für heute, aber vielleicht ist ja bei dir wärmer. Wenn ja, berichte gern mal. Wo und wie warm? In der Nacht auf jeden Fall auch keine große Abkühlung. Temperaturen liegen zwischen 16 und 24 Grad. Und es geht genauso heiß weiter. Morgen am Freitag 35 Grad, am Wochenende 40 Grad. Dazu viel Sonne, kaum Wolken. Und auf den Straßen sieht's auch nicht wirklich besser aus. Eine Meldung vom östlichen Ring, von der A10 Richtung Dreieck Spreeau zwischen Erkner und Freienbrink. Achtung bitte, ungesicherte Unfallstelle auf der linken Spur, gerade erst passiert. Auch schon Stau im Bereich, mindestens 15 Minuten mehr. Dann eine Meldung vom westlichen Berliner Ring Richtung Dreieck Havelland zwischen Falkensee und Dreieck Havelland. Da ist ein Liegenbleiber auf der rechten Spur, also auch hier bitte Fuß vom Gas. Ansonsten eine Sperrung auf der A111 Richtung Dreieck Oranienburg. Da ist im Flughafentunnel die Ausfahrt Eichborn-Damm wegen eines Unfalls ebenfalls gesperrt. Da solltest du auch so ungefähr 10 bis 15 Minuten mehr Zeit einplanen. Apropos Zeit einplanen, es staut sich auch auf der 113 stadtauswärts, Höhe BER gerade so um die 10 Minuten mehr. Dann natürlich auch der Stadtring, pickepacke voll. Richtung Wedding brauchst du ab der Wechsstraße auch so eine Viertelstunde mehr. Und in der Gegenrichtung Richtung Treptow bereits Stau ab Jakob-Kaiser-Platz, da sind es auch um die 15 Minuten mehr. Blitzer stehen Gesundbrunnen, Schönwalder Brücke, dann Neukölln am Kölner Damm. Auf der A10 Blitzes am nördlichen Ring im Dreieck Pankow und in Arnsfelde noch eine auf der Heinestraße. Bei den Öffis nichts Aktuelles, da scheint alles zu rollen. Und wenn du noch was gesehen hast, meld das gerne kostenlos per Sprachnachricht 0800 0303 666. Gute Fahrt dir.
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21: Ich bitte Sie, mit mir das Glas zu erheben und zu trinken.
19: Weil trinken ist sehr wichtig bei diesen heißen Temperaturen. Deswegen, bevor ich mit dir in die Star FM Rush Hour starte, werde ich hier auch nochmal einen fetten Schluck aus meiner Pulle nehmen. Moment. Sehr schön. So, jetzt kann's losgehen mit der Rush Hour am Donnerstagnachmittag. Mein Name ist A. Ich habe heißen Maximum Rock für dich, gleich Black Sabbath Paranoid. Und hier sind die Red Hot Chili Peppers mit Around the World.

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0: Moment, erstmal eine kalte Dusche. So, schon besser. Und diese kalte Dusche, die hätten vorhin auch Kai und Christoph von Fury in the Slaughterhouse gebrauchen können. Die beiden kamen hier mega durchgeschwitzt im Studio an und haben dann mit Schweißperlen auf der Stirn mit Thomas über ihr neues Album Changes gesprochen. Das kommt ja morgen am Freitag endlich raus, das 15. Album von Fury in the Slaughterhouse. Aber es ging natürlich nicht nur um das neue Album und um Musik, nein, auch um Abkühlung.
1: Seit der WM ist der Hydration Break,
2: das genau, kommt das machen wir jetzt auf unseren Konzerten auch und dann gibt's einen Felddienst.
0: Nee, aber mal ernsthaft, wie kühlen sich Fury in the Slaughterhouse ab?
3: Nee, Wassereimer.
2: Wassereimer und gelegentlich ein Bier. Also ich bin auch mal gespannt, also bei den Temperaturen, die morgen herrschen sollen in Hannover.
3: Kein Bier trinken,
2: ich bin mal gespannt, na, vielleicht auch zwei, aber wir sind ja Sportler.
0: Ja, Thomas hat auf jeden Fall über alles Mögliche mit Fury in the Slaughterhouse gesprochen. Über Bier, über die WM, natürlich über das neue Album ganz, ganz viel. Und Hörerfragen haben sie auch vorhin beantwortet.
4: Hallo, liebe Bandmitglieder von Fury in the Slaughterhouse. Ich habe folgende Frage an euch. Kommt ihr 2027 zu Rock im Park? Ich würde mich riesig drüber freuen und ich denke viele, viele andere auch. Also bitte, bitte seid mit dabei. Und ich freue mich auch schon riesig aufs neue Album, das dann morgen endlich rauskommt. Viele liebe Grüße von Nicole.
2: Ja, Nicole, vielen, vielen Dank. Das klingt auch sehr nett. Aber ich glaube eher nicht.
3: Nein, ich würde auch mal tippen, eher nicht.
2: Weil, wir haben mal in Rock im Park gespielt und wir waren, glaube ich, sogar die letzte Band oder vorletzte Band, die da gespielt hat. Und dann sind wir mit unserem Nightliner-Doppeldecker raus und du kannst bei Rock im Park fahren, die auf der einen Seite dann schon die Trucks rein. Das heißt, du kommst mit dem Doppeldecker, mit dem Bus nicht mehr raus. Das heißt, wir mussten mit diesem Doppeldecker einmal quer durch den öffentlichen Parkplatz fahren, wo rundherum Betrunkene rumlagerten, lungerten. Und ich saß damals mit den beiden Söhnen von unserem Backliner oben in diesem Nightliner drin und guckte zu, wie der dann also so auf 3 Zentimeter mit diesem Riesending durch dieses, da durchfuhr. Es war einfach ein tolles Erlebnis. Insofern, vielleicht, ich würde gerne kommen, aber eher nicht.
0: Nicole, das tut mir leid. Rock im Park 2027 ist für Fury leider bisher ausgeschlossen, aber wer weiß, vielleicht meldet sich ja noch irgendein Booker. Und das ganze Interview mit Fury gibt's natürlich in Kürze in der StarFM-App und auf StarFM.de. Und morgen am New Rock Friday dann ganz viel Fury in the Slaughterhouse von ihrem neuen Album Changes.

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0: Die Toten Hosen und die Show muss weitergehen. Aktuell dein Platz 17 in den StarFM Rock Top 30 in deinen Rockcharts hier bei StarFM. Am Freitag 3 Plätze nachgelassen. Deswegen stimm doch mal ab in der StarFM App und auf starfm.de und mach dich warm auf den Montag.
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0: Wir sind im Konzertsommer 2026 und im Juni und Juli steht jeden Montag unser Feel Good Monday an. Wir haben dich schon zu Papa Roach geschickt, zu Don Brocco. Wir haben dich zu System of a Down geschickt. Und jetzt geht's am Montag endlich zu den Toten Hosen. Und was auch witzig ist, wir haben mal Dexter von The Offspring gefragt. Sag mal, kennst du eigentlich die Toten Hosen? Und das hier war seine Antwort.
2: Oh yeah, I think they're great. Ten kleine Jägermeister. Yeah, I like Jägermeister. So, actually, the first time I ever had Jägermeister was in Germany. We opened for NoFX. They showed me Jägermeister. And I drink Jägermeister now ever since.
0: Yeah. Jägermeister, die einzige Assoziation mit den Toten Hosen. Aber 10 kleine Jägermeister wird sicherlich auch bei den Konzerten der Toten Hosen gespielt, als Warm-up-Song oder als Rausschmeißer-Song. Und du bist dabei bei den Toten Hosen im Konzertsommer 2026. Wir schicken dich hin am Feel Good Monday, nächste Woche Montag. Ab 6 geht's da los.
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0: Hi, Mirko hier. Ich habe gerade den Song von Rachel Boland gehört. Natürlich, Rachel Boland, der alte Punkrocker, der war damals schon bei Skid Row einer der coolsten ever. Schön, dass er mal ein Soloalbum rausgebracht hat. Habe ich jetzt auch erst durch euch erfahren. Die hatten ja damals mit Skid Row auch schon eine EP, wo er, glaube ich, 2, 3 Songs oder sowas gesungen hat, die Punkrock-Cover-Songs hatten. Die hat mir auch sehr gefallen. Also, von daher, Rachel Boland geht immer. Richtig cool. Damit melde ich mich dafür an, die Platte haben zu wollen. Dankeschön, ciao.
1: Mensch Mirko, wer so von so einem Album schwärmt, der bekommt es natürlich auch geschenkt.
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3: Ja, herzlichen Glückwunsch Mirko, auch von mir. Ne? Da bin ich wieder mit unserem aktuellen Album der Woche. Heute nochmal, ne? Gargoyles of the Garden State von Rachel Boland. Sein Solo-Debüt haben wir ja gerade schon gehört, ne? Sein Solo-Debüt, nicht selbst betitelt. Ein richtig fettes Brett für alle, die so auf so Punkrock stehen, so punkige Klänge, ist das richtig, richtig geil. Und vor allem bekommst du ja auf dem Album nicht nur Rachel Boland, sondern du bekommst natürlich bei den

0: 11 Tracks, auch noch jede Menge Special Guests. Oder Rachel?
1: All friends of mine.
2: Alles Freunde von mir. Als bei diesem Album alles zusammenkam, war das ein monumentaler Moment in meiner Karriere und in meinem Leben. Ich dachte nur, wow, ein Soloalbum rauszubringen. Ein richtiges Soloalbum mit einem echten Label und einem echten Team, mit allem, was dazugehört. Es gibt nur eine Sache, die das noch besser machen könnte. Meine Freunde zu fragen, ob sie dabei sein wollen. Also habe ich einfach gefragt und alle meinten, klar, auf jeden Fall, ich bin dabei. Die größte Herausforderung war dann die Logistik.
0: Ja, Nuno Bettencourt von Extreme ist mit dabei, Damon Johnson von Lynyrd Skynyrd, Blackstar Riders zum Beispiel mit dabei, Denko Jones ist mit dabei.
3: Meine Güte, was hat der für Freunde?
0: Ja, und er ist auch mit dabei hier.
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3: Oh yeah.
0: So, also ein bisschen Skid Row, Slipknot DNA, nice. Ist doch nicht schlecht, oder?
3: Mega.
0: Ja, dann hören wir uns die Nummer jetzt mal an. Hier ist Rachel Bowen zusammen mit Corey Taylor, Big Stick.

0: Bevor es gleich durchgeschwitzt in die StarFM News geht, habe ich noch was Schönes für dich.
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0: Und zwar spielen nächste Woche Dienstag in der Rock City Alkaline Trio.

0: sind mit ihrem aktuellen 10. Album Blood, Hair and Eyeballs auf Tour, machen halt am Dienstag im Metropol. Los geht's da um 20 Uhr und ich schreibe dich sehr gern fürs Alkaline Trio auf die Star FM Gästeliste. Ruf durch 0800 0303 666 und jetzt ab ins Star FM News Center.
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14: Im Studio Jan Seifert. Gute Nachrichten aus Neukölln, das Columbia-Bad hat wieder auf. Laut Bäderbetriebe gab es einen Technikfehler in der Anlage, die den pH-Wert des Wassers reguliert. Am Morgen standen Badegäste plötzlich vor verschlossenen Türen. Vor dem benachbarten Prinzenbad bildeten sich lange Schlangen. Vor dem Hitzewochenende warnt die DLRG in Brandenburg, beim Baden gehen sollte jeder Vorsicht walten lassen. Michael Bottlick.
15: Wer stundenlang in der Hitze gelegen hat, sollte nicht einfach ins Wasser springen, sondern langsam reingehen. Das rät Robert Büschel vom DLRG Landesverband Brandenburg. Besonders wichtig, Kinder nie aus den Augen lassen und nah genug dran sein, um im Ernstfall auch eingreifen zu können. Gefährlich seien außerdem Alkohol und Selbstüberschätzung. Büschel mahnt, nur bewachte Badestellen zu nutzen und warnt, dass es trotz aller Vorsicht auch in Brandenburg zu Badetoten kommen werde. In Frankreich sind während der aktuellen Hitzewelle schon Dutzende Menschen beim Baden ums Leben gekommen.
14: Hitzefrei für Berlins Nachwuchskicker. Der Fußballverband hat alle Spiele der Kindermannschaften abgesagt. Im Jugendbereich und höher laufen sie nur, wenn sie für Auf- oder Abstieg absolut relevant sind. Der Verband appelliert aber nochmal an die Vernunft der Ausrichter, wenn Spiele, dann früh am Morgen oder spät abends. Keine Zölle auf US-Industriegüter, heißt Autos und Technik könnten hier bei uns schon bald günstiger werden. Die EU und die USA haben sich auf den Handelsdeal geeinigt. Der sieht aber auch vor, dass die USA ihre Zusagen für EU-Produkte einhalten. Das Abkommen tritt rechtzeitig zum Independence Day am 4. Juli in Kraft. Das war die Frist von Trump.
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14: Deutschland in Blau und es pfeift eine Frau. Für das letzte Gruppenspiel wird die deutsche Nationalmannschaft heute Abend erstmals in den neuen blauen Auswärtstrikots auflaufen. Schiedsrichterin ist die US-Amerikanerin Tori Penso. Als zweite Frau überhaupt bei der WM leitet sie ein Spiel. Anstoß ist um 22 Uhr. Soweit das Neueste aus dem StarFM News Center. Und jetzt das Sommerwetter mit A.
0: Tja, Jan, Sommerwetter ist auf jeden Fall angesagt.
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0: 34 Grad in Berlin und Brandenburg, die haben wir jetzt schon. In Pankow, in Charlottenburg, auch in Rangsdorf. Eigentlich die Höchstwerte für heute, aber wer weiß, vielleicht gibt's ja doch irgendwo 36, 37, 38 Grad. Auf jeden Fall bitte das Trinken nicht vergessen. Super wichtig. Heute Nacht, naja, nicht wirklich Abkühlung. Temperaturen liegen zwischen 16 und 24 Grad. Und ab morgen wird's dann nochmal heißer. Morgen am Freitag 35, am Wochenende sogar 40 Grad und dazu viel Sonnenschein. Ich starte mal mit einer guten Neuigkeit. A111, die Ausfahrt Eichborn-Damm, die ist wieder offen. Trotzdem noch so ein bisschen Stau stadtauswärts. Ungefähr 20 Minuten mehr ab dem Kurt-Schumacher-Platz. Und auch eine gute Neuigkeit von Torre.
18: Grüß dich, ey. Schönefelderkreuz A113 löst sich hier gerade auf. Also keine 10 Minuten, gar nichts. Ich fahre jetzt schon mittlerweile wieder 80 mit meinem LKW. Hier ist alles aufgelöst. Okay.
0: Nice, bahnfrei, Kartoffelbrei. Ich sehe auch keinen Stau mehr auf der 113. Aber Probleme macht der östliche Ring, und zwar Richtung Dreieck Spreeau zwischen Erkner und Freienbrink. Da hat's gekracht auf der linken Spur, deshalb Stau 30 Minuten mehr. Und auch die Umfahrung über Erkner, die ist sehr voll. Würde ich an deiner Stelle meiden. Ansonsten Stau auch auf dem westlichen Berliner Ring Richtung Dreieck Havelland. Wegen der Baustelle stehst du auf jeden Fall zwischen Großkreuz und Leest. Aktuell um die 20 Minuten mehr. Und der Stadtring, der macht auch Probleme wie immer. Da solltest du mindestens in beiden Richtungen 20 Minuten mehr Zeit einplanen. Es wird geblitzt, und zwar in Spandau auf der Charlottenburger Chaussee, dann in Kreuzberg auf der Prinzenstraße und in Falkensee auf dem Melonensteig. Lecker. Was nicht so lecker ist, Probleme bei der S41, 42, S8 und S85. Da gibt's eine Störung am Zug, Frankfurter Allee, deshalb Verspätungen und Zugausfälle. Na super. Und falls du noch was gesehen hast, dann meld das gerne per Sprachnachricht 0800 0303 666. Gute Fahrt.
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0: Schwitzen angesagt am Donnerstagnachmittag hier bei StarFM Maximum Rock. Aber zum Glück gibt's ja unsere Community mit richtig guten Tipps.
19: Ich mach immer in meinem Zimmer die Vorhänge zu und dann tue ich Nutella in den Tiefkühler und dann kann ich das löffeln.
0: Schön tiefgekühltes Nutella. Was sind deine Tipps gegen Hitze? Schick mal gerne Sprachnachricht an die 0800 0303 666. Dazu Maximum Rock hier in deiner Rush Hour. Mein Name ist L, gleich David Bowie, Modern Love, und hier sind die Arctic Monkeys mit I Bet You Look Good on the Dance Floor.

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0: Maximum Rock am Donnerstag hier in deiner Rush Hour. Und heute an diesem Donnerstag drücken sich wirklich die Rockstars die Klinke in die Hand hier im Sender. Erst vorhin Kai und Christoph von Fury in the Slaughterhouse und jetzt war er hier.
1: Hey, this is Braun from Mastodon and you're listening to Star FM Maximum Rock.
0: Und das kurz vorm Konzert. Braun ist der Schlagzeuger und der Sänger beim Mastodon und heute steht die Show im Huxleys an und das wird auf jeden Fall eine heiße Geschichte.
1: I expect a hot and sweaty hour and a half of musical bliss. No, it's gonna be awesome. We've played Huxleys before. I think it's sold out tonight, so it's gonna be pretty awesome. It's gonna be a hot one. It's gonna be a ripper and a rager and we are a month into this tour, so we are a well-oiled machine, as they say. We are completely dialed in. And locked in, as the kids like to talk about.
0: Also Braun sagt, Mastodon ist seit einiger Zeit auf Welttournee. Der Motor ist gut geölt, deswegen wird die Show heute auf jeden Fall heiß ausverkauft. Und das Huxleys, das kennen Sie auch schon, haben da auch schon mal gespielt. Und mein Kollege Simon, der das Interview geführt hat, der hat natürlich auch gefragt, sag mal, bei diesen Temperaturen wird es da eine Hydration Break geben wie beim Fußball?
1: I hope I'm able to hydrate. But, you know, I think it's important to have breaks a little bit here and there. 30 seconds or so for people to catch their breath and give their ears a rest for a second. But yeah, no hydration breaks, no.
0: Also, feste Hydration Breaks sind heute Abend im Huxleys nicht geplant, aber immer mal so eine kleine kurze Verschnaufpause, 30 Sekunden maximal. Und Überraschung, Braun, der haut einen raus.
1: Hey, it's Braun from Mastodon, your favorite drummer of all time. We're gonna be down there at Huxleys tonight in Berlin and there's a couple tickets left for you from Star FM.
0: Krass, oder? Braun hat noch mal ein bisschen Gästeliste klargemacht fürs ausverkaufte Konzert heute Abend im Huxleys. Also, wenn dir nach Schwitzen und einer Party ist, dann ruf jetzt an 0800 0303 666 und das Interview mit Braun dann in Kürze natürlich auch in der Star FM App.

0: Frag nie den Schotten, was er unterm Rock trägt, gerade bei diesen Temperaturen. Das waren Biffy Clyro mit Many of Horror hier in deiner Horrorshow, wollte ich gerade sagen. Nee, hier in deiner Rush Hour. Wobei, es ist ja wirklich ein Horror, wenn du ein PlayStation-Spiel bestellst, eigentlich in einer physischen Edition. Und was ist denn da drinne in der Hülle? Nichts, nur ein Zettel mit einem Download-Code. Ja, du kannst ab heute GTA 6 vorbestellen. Standard-Edition 79,99 €, die Ultimate Edition für 99,99 €. Und Hightower, der wird auch vorbestellen.
1: Ja, 80 € ist jetzt nicht viel, sag ich mal. Wenn ich mich an Resident Evil 7 und Resident Evil Requiem erinnere, ich werde mir GTA 6 nicht vorbestellen. Ich werde es ganz anders machen. Also, naja, schon vorbestellen, aber halt nicht die digitale Version. Ich habe meine Spiele bis jetzt immer als Hardware bestellt, also sprich auf CD, ganz oldschool, weil ich habe bis jetzt immer die schon früher bekommen. Also Resident Evil 7, wenn ich mich zurückerinnere, die habe ich wirklich 7 Tage vor Release schon bekommen. Da haben dann natürlich meine ganzen Kumpels ein bisschen abgekackt, die dann gesehen haben, dass ich das schon zocke. Und bei Resident Evil Requiem waren das 3 Tage vorher. Mhm. Also sprich, wo es rausgekommen ist, hat ich's schon durchgespielt. In diesem Sinne, vorzocken, bis Dani.
0: Oh yes, naja, ich bin auch so ein Fan von physischen Versionen, aber was ich hier so lese, also es wird keine Disc geben? Was ist das denn für ein Quatsch? Naja, bestellst du dir GTA 6 vor oder hast du es schon gemacht? Dann berichte gern mal. Sprachnachricht an die 0800 0303 666.
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0: Maximum Rock aus dem Jahr 1997, Eagle Eye Cherry und Safe Tonight. Ein Song über einen perfekten letzten gemeinsamen Abend, den Jack White und seine Olivia Jean leider nicht mehr erleben werden.
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0: Erinnerst du dich noch, wie Jack White vor genau 4 Jahren seiner Freundin Olivia Jean live auf der Bühne einen Heiratsantrag gemacht und sie dann noch am selben Abend geheiratet hat? Tja, das Ganze ist leider schon wieder aus und vorbei. Olivia hat die Scheidung eingereicht wegen, jetzt kommt's, unangemessenem Eheverhalten. Für Jack White ist damit bereits die 3. Ehe im Eimer. Schade. Deutlich bessere Nachrichten gibt's aber für alle System of a Down-Fans. Die Band, die kommt ja in knapp 2 Wochen für 2 Shows nach Deutschland. Wir präsentieren das Konzert am 8. Juli in Berlin im Olympiastadion. Und passend dazu gibt's jetzt eigene Pop-Up-Fanstores in den Innenstädten. In Berlin öffnet der Store vom 6. bis 9. Juli in der Bismarckstraße 103. Und in Düsseldorf, da kannst du dich vom 8. bis 11. Juli in der Galerie Voss mit Merch eindecken, jeweils von 10 bis 20 Uhr. Und morgen am New Rock Friday, da bringen Metallica ihr 97er Kultalbum Reload als fettes Boxset neu raus. Ja, 5-fach Vinyl, 15 CDs, DVDs und sogar 10 Plek drin. Kostet allerdings auch 260 Euro. Wahnsinn.
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10: Im Studio Jan Seifert. Lange Schlangen vor den Freibädern, der nächste Hochsommertag mit anschließender tropischer Nacht, in der Berlin kaum unter 25 Grad runterkühlen dürfte. Mehr von Christian Haffmann.
11: Etliche Veranstaltungen sind ja schon abgesagt oder verschoben, unter anderem der Pferderenntag Sonntag in Mariendorf. Auch für den Christopher Street Day in Bernau ist es einfach zu heiß. Sämtliche Kinderfußballturniere in Berlin sind ebenfalls gestrichen. Im Jugendfußball sollen nur die Partien ausgetragen werden, die für Auf- oder Abstieg zwingend nötig sind. Im Volkspark Friedrichshain, im Görli und am Blücherplatz gilt auf einigen Flächen striktes Grillverbot wegen der Trockenheit und auch das Bücherfest am Bebelplatz ist abgeblasen. Gute Nachrichten unterdessen vom Columbia-Bad. Das hat die Technikprobleme behoben und seit 14 Uhr wieder geöffnet.
10: Blow-ups, also Hitzeschäden auf Autobahnen, aktuell ja schon auf der A13 im Spreewald. Die Autobahnmeistereien bereiten sich auf mehr vor und haben die Streckenkontrollen erhöht, heißt es aus Potsdam. Blow-ups treten vor allem auf Betonfahrbahnen auf, aber auch Asphaltschichten können durch die Sonne schnell über 60 Grad heiß werden, dann wird der Bitumen weich. Job-Turbo in Grünheide. Tesla will 1000 neue Mitarbeiter einstellen. Damit soll die Produktion ab Oktober hochgefahren werden. Dann sollen 7.500 Fahrzeuge vom Band rollen, pro Woche. Erst im April hatte Tesla 1000 neue Arbeitsplätze angekündigt. Soweit das Neueste aus dem StarFM News Center.
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10: Mit Krücken am Spielfeldrand. Nico Schlotterbeck hat sich extra über den DFB eine Sondergenehmigung der FIFA organisiert, um das Deutschlandspiel gegen Ecuador von der Seitenlinie aus anzufeuern. Nach dem Bänderriss im Elfenbeinküstenspiel ist für ihn die WM ja gelaufen, genauso wie für Nathaniel Brown. Rüdiger und Raum übernehmen, Anstoß ist 22 Uhr.
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14: Achtung, es wird nass. Oh, das tut gut bei 33 bis 34 Grad in Berlin und Brandenburg. 33 haben wir in Strausberg und in Hermsdorf, 34 sind es in Kreuzberg. Dazu scheint die Sonne aber mächtig bis zum Abend. Nachts dann auch keine Abkühlung bei 16 bis 24 Grad. Morgen, da bekommen wir 35 Grad, am Freitag, am Wochenende sogar 40 Grad und die Sonne scheint. Und Achtung bitte auf dem östlichen Berliner Ring Richtung Dreieck Barnim zwischen Hellersdorf und Marzahn. Achtung, Liegenbleiber. Ansonsten Stau auf der 111 stadtauswärts ab Kurt-Schumacher-Platz. Nach einem Unfall brauchst du dann noch 25 Minuten mehr. Auch der Stadtring ist voll. A100 Richtung Wedding ab Britzerdamm ungefähr auch 15 Minuten. Gegenrichtung Richtung Treptow ab Dreieck Charlottenburg staut es sich auch. Da sind es ebenfalls 15 Minuten mehr. Und wegen der Baustelle stehst du auch auf dem westlichen Berliner Ring Richtung Dreieck Havelland. Und zwar zwischen Großkreuz und Leest. Aktuell auch 15 Minuten. Blitzer stehen in Köpenick auf der Spindlersfelder Straße, dann in Kreuzberg auf der Prinzenstraße. Es blitzt auch auf der Avus im Dreieck Nutetal und noch einer in Potsdam auf der Templiner Straße. Ach, und bei den Öffis, da rollt's leider nicht so wirklich. Es gibt überall technische Störungen. Am Ostkreuz zum Beispiel. Deshalb auf der S3, S5, S7, S75 sowie die ganzen letzten 14 Tage. Verspätungen, einzelne Ausfälle und auch die S41, 42, S8 und S85. Auch hier ist ein Zug kaputt an der Frankfurter Allee. Deswegen auch hier Verspätungen und Zugausfälle. Also bitte mehr Zeit einplanen. Und wenn du noch was gesehen hast, einen Stau, einen Blitzer, eine ausgefallene Ampel, einen Liegenbleiber, melde dich gerne kostenlos per Sprachnachricht 0800 0303 666.
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14: Und du hörst gleich hier in der Rush Hour um Punkt 17 Uhr, Folge 9 vom Campino Podcast, 10 Songs für ein Halleluja. Davor noch etwas Maximum Rock, gleich Pat Benatar mit Heartbreaker und hier sind System of a Down mit Chop Suey. Geiles Ding.

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0: sich etwas Abkühlung. Und Folge 9 vom Campino-Podcast, 10 Songs für ein Halleluja. Jetzt für dich Folge 9 und du kannst dir vielleicht schon denken, worum es da geht. Viel Spaß.
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2: Ja, wir nähern uns mit großen Schritten dem Finale von dieser Podcast-Reihe rund um die Toten Hosen. Ich bin Wolfi. Hallo nochmal. Ich durfte ein langes Interview mit Campino führen, das die Grundlage war für diese Reihe. Und wir haben jetzt in dem Zuge schon viele Geschichten gehört, viele Anekdoten gehört aus fast 45 Jahren Toten Hosen Geschichte. So viele Höhepunkte, so viele Highlights, so viel Erfolg. Aber mal ehrlich, Campino, auch wenn ihr gewohnt seid, erfolgreich zu sein, denkt man sich da nicht trotzdem immer mal noch zwischendurch, what the fuck, zum Beispiel jetzt mit der Tour, die ganz, ganz, ganz großen Stadien spielen und trotzdem mehr oder weniger alles ausverkaufen?
3: Ja, da fällt mir nur ein Begriff ein für das, was ich empfinde, und das ist das Wort Dankbarkeit. Ich habe in diesen 45 Jahren zusammen mit den anderen, wir haben so viele Talente beobachten können, so viele gute Leute getroffen, die unfassbar tolle Musik gemacht haben, aber niemals in solche Sphären geraten sind wie wir, weil das eben auch sehr, sehr viel mit Glück zu tun hat. Ich mag das überhaupt nicht, wenn Künstler sagen, so, das habe ich jetzt aber auch verdient. Ich finde diesen Begriff, etwas verdient zu haben, sehr problematisch. Ich finde, die Toten Hosen haben in dieser Richtung gar nichts verdient. Wir haben das geschenkt bekommen. Es ist ein Geschenk, dass wir vielen Leuten etwas bedeuten und wir sollten damit ganz, ganz vorsichtig umgehen. Ich weiß nicht, warum das so ist, dass wir manchmal Lieder schreiben, die andere Menschen berühren. Aber wenn wir diese Gabe schon haben oder geschenkt bekommen haben, man weiß ja nicht, wie lange das so ist, dann wollen wir damit auch vorsichtig sein und demütig und das irgendwie nicht missbrauchen.
2: Lass uns einen Zeitsprung machen nach 2012. Ballast der Republik, das 15. Album der Toten Hosen, rausgekommen zu einem Zeitpunkt, als ihr natürlich eine der größten deutschen Rockbands überhaupt gewesen seid, nachdem ihr schon einige Jahre auf dem Buckel hattet als Band, und trotzdem habt ihr es mit diesem Album irgendwie nochmal geschafft, eine Stufe größer zu werden.
3: Das war für uns alle eine Riesenüberraschung. Hat niemand von uns mit gerechnet. Ist eine Sache, die wir uns bis heute nicht wirklich erklären können. Dieser Hit, Tage wie diese, der ist uns zugelaufen, der ist uns in den Schoß gefallen. Den haben wir gelöst, wie irgendwelche Kinder einen Zauberwürfel versuchen, richtig hinzukriegen. Und plötzlich hast du ihn genau in der Form, in die er gehört. Aber du weißt nicht, wie du da hingekommen bist. Du hast den Weg natürlich völlig vergessen. Und so ähnlich ist es uns mit diesem Lied ergangen.
2: Wann war euch klar, dass das so eine große Hymne werden wird? Ich kann mir ja vorstellen, wenn man Songs schreibt und so viel Erfahrung hat und so viele Hits schon gelandet hat, dass man zumindest grundsätzlich einschätzen kann, wie das Potenzial von einer Nummer ist, dass es die Größenordnung am Ende erreicht. Okay, das jetzt vielleicht nicht, aber zumindest wird er regelmäßig im Radio gespielt und so weiter und so fort. Es hat ja, glaube ich, auch ein bisschen gedauert, bis er dann so diesen einen Sprung überschritten hat und nicht nur ein großer gut laufender Song ist, sondern plötzlich eine Hymne für alles und jeden wurde und bei jeder größeren Veranstaltung als Song lief. Wie habt ihr das mitbekommen? Wann war euch klar? Wann war dir klar? Wow, das ist unser erfolgreichstes Stück vielleicht überhaupt.
3: Ja, tatsächlich ist dieses Lied fast gar nicht erschienen, weil mir die Erstversion davon überhaupt nicht gefallen hat. Ich fand das Lied sehr langweilig und ich habe dann auch erstmal einen Text geschrieben über Monotonie und über sich ständiges Wiederholen. Und Kuddel und Andi waren sehr unglücklich damit und vor allem Kuddel hat gesagt, hör mal, ich habe das Gefühl, du wirst der Musik da nicht gerecht. Ich würde dich bitten, da nochmal einen zweiten Versuch zu machen. Das ist nichts, was du da geschrieben hast. Das zieht das Lied so runter. Und ich habe das zwar zur Kenntnis genommen, aber das war für mich noch kein Anlaufpunkt, wirklich zur Tat zu schreiten. Ich habe damals meine Freundin Birgit Minichmeier, die ich kenne, seit den Tagen, in der wir zusammen bei der Drei-Groschen-Oper in Berlin gespielt haben, 2006. Das ist eine ganz, ganz tolle Schauspielerin, Film, Theater, ist sehr bekannt. In meinem Leben eine der besten Sprachtänzerinnen, die ich je erlebt habe, die mit Worten so unglaublich gut und stark ist und die ein Wahnsinnsgefühl dafür hat, für Pointen, für Timing. Und Insofern ist es ein großes Glück für mich, dass ich die immer wieder mal besuchen kann, wenn ich in Zeiten des Zweifels neue Texte geschrieben habe und eine Bewertung davon brauche. Und so bin ich damals dahin gefahren und habe gesagt, Birgit, das könnte unsere neue Scheibe werden hier in großen Teilen. Was hältst du davon? Und dann habe ich mehrere Songs vorgespielt und musste irgendwann auf Toilette gehen. Und dieses Tape lief weiter. Und ich hatte gar nicht beabsichtigt, ihr diese Version von Tage wie diese vorzuspielen, diesen Song. Und kommt von Toilette zurück und Birgit sagt zu mir, hör mal, also was war denn das jetzt? Und habe ich gesagt, ach du, sorry, wollte ich hier gar nicht vorspielen, ist zu lang gelaufen. Und dann sagte sie, nee, das ist doch mit Abstand die beste Musik. Also der Text, da muss natürlich dran gearbeitet werden, der geht so nicht. Aber vom Song her finde ich das am stärksten. Und das war der Moment, wo ich gesagt habe, okay, wenn du willst, dann setzen wir uns dran und machen einen Neuanfang, versuchen die Sache rumzubiegen. Und dann haben Birgit und ich diesen Text zusammengeschrieben an diesem Tag. Und als ich damit nach Hause gekommen bin und den anderen das vorgesungen habe, da ist mir klar gewesen, es hat sich was getan. Kuddel und Andi waren erleichtert, aber dass das so ein großes Ding werden würde, das haben wir uns niemals so vorstellen können.
2: Dann kam die Platte raus, kam die Single raus und wann war dir dann klar, das Ding geht richtig steil?
3: Ich saß zu Hause vorm Fernseher. An dem Tag war ein DFB-Pokalspiel. Dortmund hatte gewonnen und ich schaute das aktuelle Sportstudio und da geht dann plötzlich diese Tür auf und die Spieler kommen in die Sendung reingelaufen und singen an Tagen wie diesen. Und das war der Moment, wo ich dachte, hallo, da passiert gerade was. Ja, wenn die das auch schon singen, und so war es auch. Es war plötzlich überall Soundtrack, es wurde dann bei großen Fußballturnieren gesungen, auf dem Oktoberfest, es wuchs über uns hinaus, es ist dann irgendwann explodiert und ob wir wollten oder nicht, wir haben einfach nur zugeschaut.
2: Und sich auch genossen, also ich meine, man darf ja ruhig stolz dann darauf sein, was man da geschaffen hat, oder?
3: Also ich erinnere mich, dass das Fortuna Düsseldorf in dem Jahr auch den Aufstieg gegen Hertha BSC gefeiert hat. Ich war da selber im Stadion und nachdem das Spiel gewonnen war, nachdem also klar war, wir steigen auf, da ballerte das aus den Boxen an Tagen wie diesen und das ganze Stadion hat das gesungen und ich da war ich echt gerührt.
2: Dass der dann auch nochmal auf die Eins gegangen ist, ist ja sowas wichtig, so als Bestätigung, vielleicht für das eigene Songwriting, für das Können der Band, oder ist das nur ein netter Nebeneffekt?
3: Wenn ich ehrlich sein darf.
2: Bitte.
3: Wir sind schon sportlich, vor allen Dingen mit den Alben. Da war dann schon so der Ehrgeiz, komm, jetzt wollen wir es auch auf die Eins schaffen. Das ist zwar nur eine Spielerei, ein völliger Blödsinn, also ob du jetzt zwei oder eins bist, aber das ist genau so eine Sache, wo wir Bock drauf haben und wo wir sagen, wo wir wirklich genervt werden, nur auf Platz 2 zu landen oder so. Das muss dann schon das Ziel sein, wenn wir eine neue Scheibe rausbringen. Wir haben uns nie als Singleband gesehen, deshalb das war dann tatsächlich eher so eine Sache, wo man sagt, ist ja ganz nett, aber bei den Alben haben wir das ernster gesehen.
2: Mittlerweile habt ihr einen beachtlichen Musikkatalog, so viele Alben, Singles und Songs. Und in der Presse gibt es jetzt immer wieder die Nachrichten von Bands, die so ihr Komplettschaffen verkaufen für unendlich viel Geld. Ist sowas auch mal eine Option für die Toten Hosen?
3: Naja, das ist immer dasselbe Spiel. Jemand bietet dir eine große Summe Geld für deine Rechte. Wenn du sie abgibst, musst du überlegen, ist dieses Angebot, was die mir machen, werden wir das eventuell überbieten durch unsere Performance, dann verkaufst du es lieber nicht. Oder denkst du, das ist so viel Geld, das kriege ich im normalen Leben niemals, kann ich mir nicht vorstellen. Also ergreife ich jetzt hiermit die Chance. Das wird sich bei jeder Künstlerin, jedem Künstler so abspielen, wenn so ein Angebot auf dem Tisch liegt. Uns wurde das natürlich auch angeboten. Wir bevorzugen das aber bisher so, wir wollen die Rechte bei uns haben. Wir sind da nicht nervös.
0: Das war Folge 9 vom Campino Podcast, 10 Songs für ein Halleluja. Wir freuen uns wahnsinnig über eine schöne Bewertung und ein kleines Kommentar. Und jetzt viel Spaß mit den Toten Hosen und Tage wie die.

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0: Das geht runter wie Öl, beziehungsweise wie Schweiß auf der Haut. Elena Malz und Black Velvet am Donnerstag hier in deiner Rush Hour. Und morgen geht's wieder ab.
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0: Morgen wieder Rockchart-Zeit ab 16.45 Uhr mit den StarFM Rock Top 30. Von dir gewotet in unserer StarFM-App und von mir gespielt. Und da haben sich ja letzte Woche einige Neuvorstellungen gut, beziehungsweise, weniger gut platziert. Freud aus Österreich, die können echt noch ein paar Stimmen dazu verdienen. Auf Platz 29 auf dem vorletzten Platz eingestiegen mit ihrer Single Hysteria.

starker Song. Würde mich nicht wundern, wenn der sich morgen die 1 krallt. Aber es gibt ja auch noch Neuvorstellungen aus dieser Woche und eine davon kommt von Seven Dust, eine Rockband aus Atlanta. Fliegen immer noch so ein bisschen unterm Radar, aber das kann sich ja mit den Stars im Rocktop 30 etwas ändern. Deshalb stimm ab für die neue Single Unbreakable, die gibt's jetzt für dich.

0: Stuff im Maximum Rock am Donnerstag hier in deiner Rush Hour. Und wie sieht's aus? Bock auf
1: Party!
0: Und auch Bock auf
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0: Party und System of a Down, was für eine schöne Kombination. 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
14: Im Studio Jan Seifert. Der Hitzehammer ist da und es wird noch heißer. Wer nicht raus muss, am besten drinnen bleiben, sagen Wetterexperten. Wie die Lage bei Veranstaltungen ist, jetzt von Christian Haffmann.
15: Hitzefrei für Berlins Fußballkids. Sämtliche Kinderturniere sind gestrichen. Im Jugendfußball sollen nur die Partien ausgetragen werden, die für Auf- oder Abstieg zwingend nötig sind. Das Grillverbot am Wochenende ist jetzt auch auf Pankow ausgeweitet worden, beispielsweise für den Mauerpark. Zuvor wurde Grillen schon im Volkspark Friedrichshain, im Görli und am Blücherplatz verhängt. Die Caritas bietet Hitzehilfe für Obdachlose und auch Berliner Kirchen sind für alle als Kälteorte geöffnet. Gute Nachrichten für Bruno Mars-Fans. Die Konzerte im Olympia Stadion laufen. Wie geplant, es gibt zusätzliche Erfrischungen und die Ordner drücken bei Trinkflaschen am Einlass großzügig die Augen zu.
14: Jobturbo in Grünheide. Tesla will 1000 neue Mitarbeiter einstellen. Damit soll die Produktion ab Oktober hochgefahren werden. Dann sollen 7.500 Fahrzeuge vom Band rollen pro Woche. Erst im April hatte Tesla 1000 neue Arbeitsplätze angekündigt. Keine Zölle auf US-Industriegüter, heißt Autos und Technik, könnten hier bei uns schon bald günstiger werden. Die EU und die USA haben sich auf den Handelsdeal geeinigt. Der sieht aber auch vor, dass die USA ihre Zusagen für EU-Produkte einhalten. Das Abkommen tritt rechtzeitig zum Independence Day am 4. Juli in Kraft. Das war die Frist von Trump. Internationale Hilfe nach dem Doppelerdbeben in Venezuela. Deutschland will bis zu 6 Transportflugzeuge in die betroffenen Regionen schicken. Die USA senden Rettungsmannschaften und auch andere Länder haben ihre Hilfe zugesagt. Die Zahl der Opfer liegt mittlerweile bei über 160. Fast 1000 Menschen sind verletzt.
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14: Nach dem Deutschlandspiel heute Abend könnte es wieder laut werden auf den Straßen. Mittlerweile haben sich Autokorsos ja etabliert. Die sind nicht verboten, aber die Polizei macht klar, Straßenordnung gilt auch bei der WM. Heißt, dauerhaftes Hupen, insbesondere mitten in der Nacht, ist nicht erlaubt. Wer ohne Gurt, aus dem Fenster gelehnt oder aufs Dach geklettert Auto fährt, macht sich strafbar. Nach dem letzten Deutschlandspiel haben ja vor allem auf dem Kudamm Fans stundenlang gefeiert. Alles blieb friedlich. Soweit das Neueste aus dem StarFM News Center und jetzt das Sommerwetter mit A.
0: Einen feuchten Händedruck an Kollege Jan ist dran aus dem StarFM News Center und von mir Wetter und Verkehr.
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0: Und die Hitze steht hier in Mitte am Hackeschen Markt. Meine Güte. Aber vermutlich nicht nur hier, sondern in ganz Berlin und Brandenburg. Aktuell 33 Grad in Weißensee, in Eberswalde. Es bleibt auf jeden Fall schön bis zum Abend und mild in der Nacht bei klarem Himmel bei 16 bis 24 Grad. Morgen am Freitag 35 Grad, am Wochenende Samstag, Sonntag jeweils 40 Grad. Und Probleme auf dem östlichen Berliner Ring Richtung Dreieck Spreeau zwischen Marzahn und Hellersdorf. Da sind Straßenschäden auf der linken Spur, also da bitte etwas Fuß vom Gas. Ich sehe auch immer noch Stau auf der 111 statt auswärts ab Holzhauser Straße, immer noch 25 Minuten mehr. Und auch mehr Zeit einplanen auf dem Stadtring auf der A100 Richtung Wedding ab Pritzerdamm, auch noch 15 Minuten mehr. Blitzer stehen Wilhelmsruh, Kopenhagener Straße, dann in Kreuzberg auf der Prinzenstraße, auf der A10 auf dem nördlichen Ring im Dreieck Havelland und auf der B1, B5 zwischen Dalgo-Döberitz und Dalgo-Falkensee in der 100er-Zone. Und die U5, die macht Probleme, und zwar zwischen Hellersdorf und Hönow. Da kannst du aktuell zur Umfahrung nur den 195er Bus und den 395er Bus nehmen, ansonsten fährt dann nichts. Also, mehr Zeit einplanen und hab eine gute, klimatisierte Fahrt Richtung Feierabend und dann ans Ziel.
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0: Es geht weiter mit der Rush Hour am Donnerstagnachmittag und es geht auch weiter mit dem Schwitzen. Deswegen her mit deinen Cool-Down-Tipps.
8: Überall, wo Blut fließt, lasse ich kaltes Wasser drüber fließen und es kühlt extrem gut ab.
0: Ah, kaltes Wasser? Na, hast du Bock? Ja, Abkühlung ist immer gut. Und jetzt gibt's coolen Maximum Rock gleich ZZ Top mit Gimme All Your Lovin' nach Paramore und Misery Business.

Das war ein Hymn mit Right Here in My Arms am Donnerstag in deiner Rush Hour. Wobei Right Here Unter My Arms. Da ist nämlich gerade eine sehr dicke Pfütze. Ja, es ist heiß und genau deshalb gibt es jetzt eine richtig wichtige Nachricht für alle, die in den nächsten Tagen eine Reise mit der Deutschen Bahn geplant haben. Denn die Bahn, die zeigt sich angesichts der extremen Hitzewelle sehr überraschend kulant. Wenn du wegen der extremen Temperaturen deine Reise lieber verschieben oder gar nicht erst antreten möchtest, dann kannst du dein Ticket ab sofort komplett kostenlos stornieren. Das gilt sogar für die sonst sehr strengen Spar- und Supersparpreise. Wenn du deine Reise trotzdem antreten willst, aber lieber zu einer kühleren Tageszeit fahren möchtest, ist das auch gar kein Ding. Die Zugbindung für die betroffenen Tage, die ist nämlich ab sofort komplett aufgehoben. Du kannst dein Ticket also einfach für einen anderen Zug auf derselben Strecke nutzen. Ja, richtig cooler Move von der Deutschen Bahn. Jetzt fehlen eigentlich nur noch die Pommes zurück im Bordbistro.

0: Mumford & Sons und Little Lion Man am Donnerstag hier in deiner Rush Hour. 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

0: Da steht man hier gut gelaunt und triefend am Donnerstagabend im Studio. Und was passiert dann? Aus dem Nichts, aus der Kalten, die Stones veröffentlichen eine neue Single.
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0: Das war eine große Überraschung, sag ich dir. Um Punkt 18 Uhr erschien die neue Single Jealous Lover. Dazu auch das passende Musikvideo mit Starbesetzung. Anya Taylor-Joy aus The Queen's Gambit. Melton, auch ein sehr bekannter Schauspieler, spielt in der aktuellen Staffel Beef mit. Schönes Musikvideo, musst du dir unbedingt reinziehen. Aber jetzt erstmal den Song anhören. Die Stones, ganz neu für dich mit Jealous Lover, ihrer zweiten Single vom neuen Album Foreign Tongues, das dann am 10. Juli erscheint. Also, ab dafür!

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1: Die neue Stone-Single Jealous Lover, zum ersten Mal hier gehört bei Star FM Maximum Rock. Seit 18 Uhr ist der Song draußen mit dem passenden Musikvideo. Und was zum ist mit Mick Jaggers Stimme los? Die geht ja wahnsinnig nach oben. Was sagst du zum neuen Song Jealous Lover? Jetzt Sprachnachricht an die 0800 0303 666.

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5: Im Studio Jan Seifert. Lange Schlangen vor den Freibädern, der nächste Hochsommertag mit anschließender tropischer Nacht, in der Berlin kaum unter 25 Grad runterkühlen dürfte. Mehr von Christian Haffmann.
6: Das erste Freibad meldet wegen Überfüllung Einlassstopp, das Kinderbad Monbijou-Park in Mitte. Grün hingegen zeigt die Ampel der Bäderbetriebe für Kombibad Seestraße und Platsch in Marzahn. Auch am Strandbad Wannsee ist noch Platz. Rettungseinsatz in Zehlendorf. Ein Jugendlicher war in der Krummen Lanke plötzlich untergegangen. Er konnte gerettet und ins Krankenhaus gebracht werden. Die BVG meldet Signalstörungen bei der U3 und auf der A2 nach Magdeburg gibt's die ersten Hitzeschäden auf der Autobahn. Die Stadtmission ruft zu Kleiderspenden auf. Vor allem T-Shirts, Unterwäsche und Basecaps fehlen in der Kleiderkammer.
5: Tesla schaltet in den Turbogang und zwar bei der Mitarbeiterzahl. Ab Oktober sollen 1000 zusätzliche Jobs in Grünheide entstehen. Die Produktion soll auf 7500 Teslas steigen. Pro Woche. Thomas Thonfeld.
7: Bereits ab Juli sollen in Grünheide 6200 Fahrzeuge pro Woche produziert werden. Dafür stellt Tesla aktuell bereits neue Leute ein. Die Erhöhung ab Oktober ist dann also ein weiterer Schritt. Außerdem plant das Unternehmen darüber hinaus nochmal 1500 weitere Einstellungen. Neue Mitarbeiter für die Batteriezellfertigung. Allein in diesem Bereich will Tesla in Grünheide umgerechnet rund 220 Millionen Euro investieren. Hintergrund: Nach dem Umsatzeinbruch im Vorjahr laufen die Geschäfte für das Unternehmen inzwischen wieder deutlich besser.
5: Wie kann die Deutsche Bahn wieder zuverlässiger werden? Bahnchefin Paller hat jetzt den Fahrplan für die Konzernsanierung vorgestellt. Es gibt 3 Phasen. Bis 2030 steht die Sanierung des maroden Schienennetzes im Mittelpunkt. Bis 2035 sollen Fahrgäste dann spürbar mehr Qualität und Pünktlichkeit erleben. Aber auch im Bahntower am Potsdamer Platz wird aufgeräumt. In den Chefetagen soll etwa jede dritte der 3500 Stellen gestrichen werden.
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5: Deutschland in Blau und es pfeift eine Frau. Für das letzte Gruppenspiel wird die deutsche Nationalmannschaft heute Abend erstmals in den neuen blauen Auswärtstrikots auflaufen. Schiedsrichterin ist die US-Amerikanerin Tori Penzo. Als 2. Frau überhaupt bei der WM leitet sie ein Spiel. Anstoß ist um 22 Uhr. Soweit das Neueste aus dem Star FM News Center.
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8: Ja, heute wohl eher Hawaii-Hemd statt Fußballtrikot. 22 Uhr geht's los, Deutschland gegen Ecuador bei der Fußball-WM 2026. 19.45 Uhr, also in knapp einer Stunde, der Hellraiser mit Kollege Danny Keck. Also beste Abendplanung für diesen Donnerstag. Dazu die letzte Stunde Star FM Rush Hour jetzt für dich. Mein Name ist A, gleich Joan Jett and the Blackhearts mit I Hate Myself for Loving You. Und hier sind Volbeat mit Wait a Minute, My Girl. Wait a minute.

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Hot ist es auf jeden Fall mit den Red Hot Chili Peppers noch ein bisschen heißer. Gerade gehört mit Californication hier am Donnerstag in deiner Rush Hour. Und mir tropft auch der Schweiß von der Stirn. Halleluja, Heide Witzka. Ich habe gerade die neue Bring Me The Horizon Single Dehumanized gehört.

0: Ein 4 Minuten 28 langes Brett und es geht endlich back to the roots. Ich bin ja wahnsinnig großer Fan von den ersten beiden Alben Count Your Blessings und Suicide Season. 2006 und 2008 erschienen und da war es noch richtig schöner Deathcore von Bring Me The Horizon, bis dann irgendwann die elektronischen Elemente dazu kamen. Naja, jetzt kann ich Bring Me The Horizon auch mal wieder hören. Musikvideo ist auch gerade parallel dazu erschienen, deswegen zieh dir das rein, wenn du auf guten Deathcore stehst.
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0: Komm, Thomas, nimm meine schwitzige Hand. Wir haben noch was vor.
1: Star FM, Album der Woche.
2: Nee, Mann.
0: Na komm, ich halte Abstand. Ist okay.
2: Du aber wenn vielleicht so ein Fächer ist oder ein Ventilator, den würde ich nehmen.
0: Ich kann dir Luft zupusten.
2: Auch schön. Auch schön, auch schön. Naja gut, wir schwitzen, du schwitzt, alle schwitzen. Insofern machen wir es noch heißer.
0: Oh ja.
2: Hör noch mal rein. Zum Schluss heute nochmal unser aktuelles Album der Woche. Hat uns eine ganze Woche beschäftigt. Gargoyle of the Garden State, das Solo-Debüt von Skid Row-Bassist Rachel Bolm.
0: Tja. Heißes Teil.
2: Hammer Ding hier.

0: Tja, 11 Songs, die überraschenderweise nach 40 Jahren Skid-Row gar nicht nach Skid-Row klingen. Ne?
1: Thomas, mach's aus. Mir ist schon warm genug, ey.
0: Ja, ich mach's aus. Ich mach jetzt ein bisschen Schnelldurchlauf aus. Wir hören uns jetzt mal einen Song in voller Länge an, der diese so typische, eigentlich Attitüde von dem Album widerspiegelt. Hier ist Rachel Bolan, letzter Song für diese Woche.
1: Schade.
0: Anything About You. Voll schade.

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3: Im Studio Jan Seifert. Lange Schlangen vor den Freibädern, der nächste Hochsommertag mit anschließender tropischer Nacht, in der Berlin kaum unter 25 Grad runterkühlen dürfte. Mehr von Christian Haffmann.
4: Das erste Freibad meldet wegen Überfüllung Einlassstopp, das Kinderbad Monbijou-Park in Mitte. Grün hingegen zeigt die Ampel der Bäderbetriebe für Kombibad Seestraße und Platsch in Marzahn. Auch am Strandbad Wannsee ist noch Platz. Rettungseinsatz in Zehlendorf. Ein Jugendlicher war in der Krummen Lanke plötzlich untergegangen. Er konnte gerettet und ins Krankenhaus gebracht werden. Die BVG meldet Signalstörungen bei der U3 und auf der A2 nach Magdeburg gibt's die ersten Hitzeschäden auf der Autobahn. Die Stadtmission ruft zu Kleiderspenden auf. Vor allem T-Shirts, Unterwäsche und Basecaps fehlen in der Kleiderkammer.
3: Organspenden dringend benötigt. Neuer Vorschlag, wer nicht explizit dagegen ist, dass seine Organe nach dem Tod gespendet werden, ist automatisch dafür. Darüber diskutiert gerade der Bundestag. Claudia Wächter.
5: Keine gute Regelung, sagen Kritiker, denn Schweigen bedeutet ja nicht automatisch, ich bin einverstanden. Fakt ist, im Moment gilt bei uns, Organe dürfen nur entnommen werden, wenn die betroffene Person zu Lebzeiten zugestimmt hat oder eben Angehörige Bescheid wissen. Und das bedeutet für Patienten, sie warten im Durchschnitt 8 Jahre auf ein neues Organ. Wie der Bundestag am Ende abstimmt bei diesem sensiblen Thema, das ist noch unklar.
3: Wie kann die Deutsche Bahn wieder zuverlässiger werden? Bahnchefin Paller hat jetzt den Fahrplan für die Konzernsanierung vorgestellt. Es gibt 3 Phasen. Bis 2030 steht die Sanierung des maroden Schienennetzes im Mittelpunkt. Bis 2035 sollen Fahrgäste dann spürbar mehr Qualität und Pünktlichkeit erleben. Aber auch im Bahntower am Potsdamer Platz wird aufgeräumt. In den Chefetagen soll etwa jede dritte der 3500 Stellen gestrichen werden.
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3: Nach dem Deutschlandspiel heute Abend könnte es wieder laut werden auf den Straßen. Mittlerweile haben sich Autokorsos ja etabliert. Die sind nicht verboten, aber die Polizei macht klar, Straßenordnung gilt auch bei der WM. Heißt, dauerhaftes Hupen, insbesondere mitten in der Nacht, ist nicht erlaubt. Wer ohne Gurt, aus dem Fenster gelehnt oder aufs Dach geklettert Auto fährt, macht sich strafbar. Nach dem letzten Deutschlandspiel haben ja vor allem auf dem Kudamm Fans stundenlang gefeiert. Alles blieb friedlich. Soweit das Neueste aus dem Star-FM News Center.
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7: Einen wunderschönen guten Abend. Ich freue mich, dass ich bei dir sein darf in den kommenden 2 Stunden. Heavy Hour auf Star FM Maximum Rock. 2 Stunden handverlesene Krawallmusik für die ganze Familie und alle, die bei 3 nicht schnell genug die Fenster zumachen können. So machen wir das hier auf Star FM. Es gibt jede Menge fette Riffs zu hören von Sanctuary, von Armored Saint, von Motorhead, von Celtic Frost, von Megadeth, von Devil Driver und viel mehr. Und los geht's mit einem Klassiker von Slayer. Hier sind Seasons in the Abyss. Willkommen auf Star FM.

Die großen Slayer mit dem Titelstück ihres Seasons in the Abyss, Klassiker aus den 90ern. Offiziell ist die Band ja Geschichte, inoffiziell gibt es dann doch nochmal das eine oder andere Konzert, nur eben keine großen Welttourneen mehr, weil das den Herren zu anstrengend ist. Kein Problem, aber dieses Jahr zum Beispiel einige Shows zum Jubiläum vom großen Überklassiker Rain in Blood. Dazu sind ein paar Konzerte schon in den USA angekündigt, wo das Konzert und das Album in voller Länge zu hören sein wird. Abgesehen davon, Rain in Blood, knapp eine halbe Stunde lang. Das ist ja eine sportliche Arbeitsleistung. Anyway, ich will das gar nicht schmälern. Ich würde mich auch freuen, Slayer nochmal live zu sehen. Hatte die Chance, die Rain in Blood Tour zu sehen. Es gibt ja davon auch eine DVD für alle, die nicht rüberfliegen wollen. Still Raining heißt die. Absolut empfehlenswert. Du bist auf StarFM Maximum Rock in der Heavy Hour. Wir bleiben bei fetten Riffs. Das hier ist Meister Death for Farah mit seinem Devil Driver und die neue Single Dead in the Water.

Und während sich die Musikwelt immer noch das Maul darüber zerreißt, ob Sleep Token jetzt noch Metal oder schon Metal oder welches Genre das auch innere immer sein kann, räumt die Band immer noch alles ab, headlined alle großen Festivals und ist innerhalb von weniger Jahre von einem Nobody-Newcomer aus dem Internet zu einer der größten Bands des Genres aufgestiegen. Und das muss man lobend anerkennen und auch sehen. Denn alle haben mal klein angefangen und alle finden ihre kleine Ecke und Nische. Und wer hätte zum Beispiel gedacht, Anfang der 80er, dass eine kleine Metal-Band aus Frankreich es schaffen wird, einen Hit zu schreiben, der nicht nur in der Metal-Szene verfängt, sondern der vor allen Dingen auch eine der größten Bands aus New York City dazu inspiriert, ihren Song zu covern. Das hier ist das Original von Trust. Das ist Antisocial.

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immer du in diesem Jahr auf irgendeinem Metal-Festival unterwegs bist, vielleicht mehrere Tage, vielleicht letztes Wochenende gerade beim Protzen gewesen oder am kommenden Wochenende beim Hell's Bells Festival in Tschechien oder aber Wacken Summer Breeze, alles was da noch kommt. Das ist einer der Songs, der nachts auf dem Campingplatz immer noch mal gerne mal angestimmt wird. Einer der großen Klassiker aus den 90ern. Das waren Blind Guardian mit ihrem Überhit Valhalla hier auf Starfam Maximum Rock in der Heavy Hour. 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Unter anderem auch die Comeback-Single der legendären Seattle Metaller Sanctuary. Hier ist ihr neuer Song Not Off.

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5: Im Studio Jan Seifert. Lange Schlangen vor den Freibädern, der nächste Hochsommertag mit anschließender tropischer Nacht, in der Berlin kaum unter 25 Grad runterkühlen dürfte. Mehr von Christian Haffmann.
6: Das erste Freibad meldet wegen Überfüllung Einlassstopp, das Kinderbad Monbijou-Park in Mitte. Grün hingegen zeigt die Ampel der Bäderbetriebe für Kombibad Seestraße und Platsch in Marzahn. Auch am Strandbad Wannsee ist noch Platz. Rettungseinsatz in Zehlendorf. Ein Jugendlicher war in der Krummen Lanke plötzlich untergegangen. Er konnte gerettet und ins Krankenhaus gebracht werden. Die BVG meldet Signalstörungen bei der U3 und auf der A2 nach Magdeburg gibt's die ersten Hitzeschäden auf der Autobahn. Die Stadtmission ruft zu Kleiderspenden auf. Vor allem T-Shirts, Unterwäsche und Basecaps fehlen in der Kleiderkammer.
5: Organspenden dringend benötigt. Neuer Vorschlag, wer nicht explizit dagegen ist, dass seine Organe nach dem Tod gespendet werden, ist automatisch dafür. Darüber diskutiert gerade der Bundestag. Claudia Wächter.
7: Keine gute Regelung, sagen Kritiker, denn Schweigen bedeutet ja nicht automatisch, ich bin einverstanden. Fakt ist, im Moment gilt bei uns, Organe dürfen nur entnommen werden, wenn die betroffene Person zu Lebzeiten zugestimmt hat oder eben Angehörige Bescheid wissen. Und das bedeutet für Patienten, sie warten im Durchschnitt 8 Jahre auf ein neues Organ. Wie der Bundestag am Ende abstimmt bei diesem sensiblen Thema, das ist noch unklar.
5: Wie kann die Deutsche Bahn wieder zuverlässiger werden? Bahnchefin Palla hat jetzt den Fahrplan für die Konzernsanierung vorgestellt. Es gibt 3 Phasen. Bis 2030 steht die Sanierung des maroden Schienennetzes im Mittelpunkt. Bis 2035 sollen Fahrgäste dann spürbar mehr Qualität und Pünktlichkeit erleben. Aber auch im Bahntower am Potsdamer Platz wird aufgeräumt. In den Chefetagen soll etwa jede dritte der 3500 Stellen gestrichen werden.
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5: Nach dem Deutschlandspiel heute Abend könnte es wieder laut werden auf den Straßen. Mittlerweile haben sich Autokorsos ja etabliert. Die sind nicht verboten, aber die Polizei macht klar, Straßenordnung gilt auch bei der WM. Heißt, dauerhaftes Hupen, insbesondere mitten in der Nacht, ist nicht erlaubt. Wer ohne Gurt, aus dem Fenster gelehnt oder aufs Dach geklettert Auto fährt, macht sich strafbar. Nach dem letzten Deutschlandspiel haben ja vor allem auf dem Kudamm Fans stundenlang gefeiert. Alles blieb friedlich. Soweit das Neueste aus dem Star FM News Center.
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8: Brothers and sisters, the time has come for each and every one of you to decide whether you are going to be the problem or whether you are going to be the solution.
9: That's right.
8: You must choose, brothers, you must choose. It takes 5 seconds. 5 seconds of decision. 5 seconds to realize your purpose here on the planet. It takes 5 seconds to realize that it's time to move. It's time to get down with it. Brothers, it's time to testify, and I want to know, are you ready to testify? Are you ready? I give you a testimonial.
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10: Willkommen in der Heavy Hour auf Star FM Maximum Rock. Die Sendung, die immer noch ein kleines bisschen heftiger ist als das, was du eigentlich denkst, was aus deinem Radio kommt. 2 Stunden handverlesene Krawallmusik haben wir hier zu tun, abzuarbeiten in der Heavy Hour auf Star FM. Weiter geht's mit der deutschen Death Metal Legende Flashcrawl. Die haben ein neues Album draußen. Hier ist ihr Song Chapel of Guts.

Job geht immer und ist auch definitiv nicht verhandelbar. Und da oben auf der Liste stehen absolut verdient die O'Keefe-Brüder von Airborne mit ihrem neuen Song Alive After Death, I Take the Last Plane Out. Ende August wird das neue Album von Airborne erscheinen, da ist dieses Stückchen drauf. Und dann gibt es auch mehr von diesem Album von den Australiern zu hören, hier in der Heavy Hour auf Star FM Maximum Rock. Jetzt mal ein Klassiker aus den späten Nullern, frühen 2000ern aus Skandinavien. Hier sind In Flames mit ihrem Nummer 1 Album-Song Where the Dead Ships Dwell. Das Album nämlich, was damals erschien, Sounds of a Playground Fading, war eins der ersten von In Flames, was von 0 auf 1 in die Charts schoss. Da soll noch mal einer sagen, Metal ist nur Untergrund. Hier sind In Flames.

Willkommen in der Heavy Hour auf Star FM Maximum Rock. Jetzt nochmal tief in der Kiste gegraben aus den frühen 90ern. Ein Song, den damals kaum jemand verstanden hat, weil diese Band war extremer als all das, was es gab, was es sonst gab. Und sie waren verschachtelter und schlauer als all das, was es sonst gab. Denn Meshuggah waren eine der ersten, die Death Metal und Polyrhythmik und tiefgestimmte achtseitige Gitarren zusammengebracht haben und daraus einen Sound fabriziert haben, der auf der einen Seite mathematisch hochkomplex und auf der anderen Seite musikalisch absolut brutal war. Aber das beides zusammenzukriegen, das war ein Puzzle, an dem die Metal-Szene eine Weile klammern musste. Mittlerweile sind Meshuggah zu Recht die absoluten Könige für all das, was moderne, progressive, extreme Musik bedeutet. Einfluss bis hin zu Djent, bis hin zu Bands wie Sleep Token, die wir vorhin gehört haben. Und Meshuggah sind gerade dabei, ihr Erbe, ihren Katalog neu aufzubereiten und die Songs, die in den 90ern nicht die Brillanz in der Produktion hatten, die sie eigentlich brauchten, nochmal neu zu polieren. Zum Geburtstag gibt es dieses Jahr eine Neuauflage von ihrem großen Klassiker und hier ist davon Future Breed Machine. Wer möchte, kann ja mal Takte mitzählen. Ich war nach 30 Sekunden raus. Viel Spaß bei der Klassenarbeit. Hier sind Meshuggah.

Ja, kurz mal durchatmen. Wie gesagt, das ist hochkomplexe Mathematik für das Physikstudium im 18. Semester. Das waren Miss Sugar mit ihrem Klassiker Future Breed Machine hier in der Heavy Hour auf Star FM Maximum Rock. Jetzt geht's wieder ein bisschen mehr geradeaus. Wir graben tief im Untergrund von Brasilien. Dort sind jetzt seit etwa 5 Jahren ist eine Band namens Fossilization unterwegs, die so dermaß derben Untergrund-Death Metal veranstaltet, dass es mir wirklich die Socken auszieht. Ganz, ganz großartig. Wir geben ein Stück jetzt von ihrem aktuellen neuen Album. Das sind Fossilization aus Sao Paulo mit Creation of a Seraph.

Spike of the Beast von Exodus, vom Klassiker Boned by Blood aus den 80ern, hier in der Heavy Hour auf Star FM Maximum Rock. Ich bedanke mich sehr, dass ich heute dein musikalischer Gast sein durfte in den letzten 2 Stunden. Falls du was verpasst hast von der Sendung oder nicht genug kriegst von diesem Sound, Star FM Rock App oder aber starfm.de, da findest du zum einen die Mediathek mit der Wiederholung dieser Sendung, zum anderen die Playliste und zum dritten natürlich den From Hell Channel, den Best New Metal Channel, den Classic Rock Channel, den Blues Channel, den Hard Rock Channel und all das, was das Rock'n'Roll Herz so begehrt und vermisst, wenn die Heavy Hour mal nicht da ist. Das wird nur so sein, bis zur nächsten Woche. Dann bin ich zurück. Mein Name ist Jakob Kranz. Vielen Dank fürs Zuhören. Lass dich nicht ärgern. Tschüss.

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1: Im Studio Jan Seifert. Lange Schlangen vor den Freibädern, der nächste Hochsommertag mit anschließender tropischer Nacht, in der Berlin kaum unter 25 Grad runterkühlen dürfte. Mehr von Christian Haffmann.
2: Das erste Freibad meldet wegen Überfüllung Einlassstopp, das Kinderbad Monbijou-Park in Mitte. Grün hingegen zeigt die Ampel der Bäderbetriebe für Kombibad Seestraße und Platsch in Marzahn. Auch am Strandbad Wannsee ist noch Platz. Rettungseinsatz in Zehlendorf. Ein Jugendlicher war in der Krummen Lanke plötzlich untergegangen. Er konnte gerettet und ins Krankenhaus gebracht werden. Die BVG meldet Signalstörungen bei der U3 und auf der A2 nach Magdeburg gibt's die ersten Hitzeschäden auf der Autobahn. Die Stadtmission ruft zu Kleiderspenden auf. Vor allem T-Shirts, Unterwäsche und Basecaps fehlen in der Kleiderkammer.
1: Organspenden dringend benötigt. Neuer Vorschlag, wer nicht explizit dagegen ist, dass seine Organe nach dem Tod gespendet werden, ist automatisch dafür. Darüber diskutiert gerade der Bundestag. Claudia Wächter.
3: Keine gute Regelung, sagen Kritiker, denn Schweigen bedeutet ja nicht automatisch, ich bin einverstanden. Fakt ist, im Moment gilt bei uns, Organe dürfen nur entnommen werden, wenn die betroffene Person zu Lebzeiten zugestimmt hat oder eben Angehörige Bescheid wissen. Und das bedeutet für Patienten, sie warten im Durchschnitt 8 Jahre auf ein neues Organ. Wie der Bundestag am Ende abstimmt bei diesem sensiblen Thema, das ist noch unklar.
1: Wie kann die Deutsche Bahn wieder zuverlässiger werden? Bahnchefin Palla hat jetzt den Fahrplan für die Konzernsanierung vorgestellt. Es gibt 3 Phasen. Bis 2030 steht die Sanierung des maroden Schienennetzes im Mittelpunkt. Bis 2035 sollen Fahrgäste dann spürbar mehr Qualität und Pünktlichkeit erleben. Aber auch im Bahntower am Potsdamer Platz wird aufgeräumt. In den Chefetagen soll etwa jede dritte der 3500 Stellen gestrichen werden.
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1: Nach dem Deutschlandspiel heute Abend könnte es wieder laut werden auf den Straßen. Mittlerweile haben sich Autokorsos ja etabliert. Die sind nicht verboten, aber die Polizei macht klar, Straßenordnung gilt auch bei der WM. Heißt, dauerhaftes Hupen, insbesondere mitten in der Nacht, ist nicht erlaubt. Wer ohne Gurt, aus dem Fenster gelehnt oder aufs Dach geklettert Auto fährt, macht sich strafbar. Nach dem letzten Deutschlandspiel haben ja vor allem auf dem Kudamm Fans stundenlang gefeiert. Alles blieb friedlich. Soweit das Neueste aus dem Star FM News Center.
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1: Ich bin Jan Seifert und das sind die wichtigsten Meldungen des Tages. Der Hitzehammer ist da und es wird noch heißer. Wer nicht raus muss, am besten drinnen bleiben, sagen Wetterexperten. Wie die Lage bei Veranstaltungen ist, jetzt von Christian Haffmann.
2: Hitzefrei für Berlins Fußballkids. Sämtliche Kinderturniere sind gestrichen. Im Jugendfußball sollen nur die Partien ausgetragen werden, die für Auf- oder Abstieg zwingend nötig sind. Das Grillverbot am Wochenende ist jetzt auch auf Pankow ausgeweitet worden, beispielsweise für den Mauerpark. Zuvor wurde Grillen schon im Volkspark Friedrichshain, im Görli und am Blücher Platz verhängt. Die Caritas bietet Hitzehilfe für Obdachlose und auch Berliner Kirchen sind für alle als Kälteorte geöffnet.
1: Jobturbo in Grünheide. Tesla will 1000 neue Mitarbeiter einstellen. Damit soll die Produktion ab Oktober hochgefahren werden. Dann sollen 7.500 Fahrzeuge vom Band rollen pro Woche. Erst im April hatte Tesla 1000 weitere neue Arbeitsplätze angekündigt. Und während Fußballfans zur WM schauen, hat hier in Berlin Unions neuer Trainer Mario Lustrinelli seinen Dienst angetreten. Mit Reisegepäck kam der Schweizer in der Alten Försterei an. Jetzt steht erstmal Kennenlernen und Schreibtisch einrichten auf dem Programm. Am 4. Juli gibt's das erste Testspiel gegen Optik Rathenow. Soweit der StarFM Nachrichtenüberblick.
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Griffin ist er endlich auch wieder mit seiner Band Painkillers zu hören. Im September gibt's das neue Album und hier das Titelstück daraus in der Star FM Playlist. Brian.

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1: Ich bin Jan Seifert und das sind die wichtigsten Meldungen des Tages. Der Hitzehammer ist da und es wird noch heißer. Wer nicht raus muss, am besten drinnen bleiben, sagen Wetterexperten. Wie die Lage bei Veranstaltungen ist, jetzt von Christian Haffmann.
2: Hitzefrei für Berlins Fußballkids. Sämtliche Kinderturniere sind gestrichen. Im Jugendfußball sollen nur die Partien ausgetragen werden, die für Auf- oder Abstieg zwingend nötig sind. Das Grillverbot am Wochenende ist jetzt auch auf Pankow ausgeweitet worden, beispielsweise für den Mauerpark. Zuvor wurde Grillen schon im Volkspark Friedrichshain, im Görli und am Blücher Platz verhängt. Die Caritas bietet Hitzehilfe für Obdachlose und auch Berliner Kirchen sind für alle als Kälteorte geöffnet.
1: Jobturbo in Grünheide. Tesla will 1000 neue Mitarbeiter einstellen. Damit soll die Produktion ab Oktober hochgefahren werden. Dann sollen 7.500 Fahrzeuge vom Band rollen pro Woche. Erst im April hatte Tesla 1000 weitere neue Arbeitsplätze angekündigt. Und während Fußballfans zur WM schauen, hat hier in Berlin Unions neuer Trainer Mario Lustrinelli seinen Dienst angetreten. Mit Reisegepäck kam der Schweizer in der Alten Försterei an. Jetzt steht erstmal Kennenlernen und Schreibtisch einrichten auf dem Programm. Am 4. Juli gibt es das erste Testspiel gegen Optik Rathenow. Soweit der StarFM-Nachrichtenüberblick.
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1: Ich bin Jan Seifert und das sind die wichtigsten Meldungen des Tages. Der Hitzehammer ist da und es wird noch heißer. Wer nicht raus muss, am besten drinnen bleiben, sagen Wetterexperten. Wie die Lage bei Veranstaltungen ist, jetzt von Christian Haffmann.
2: Hitzefrei für Berlins Fußballkids. Sämtliche Kinderturniere sind gestrichen. Im Jugendfußball sollen nur die Partien ausgetragen werden, die für Auf- oder Abstieg zwingend nötig sind. Das Grillverbot am Wochenende ist jetzt auch auf Pankow ausgeweitet worden, beispielsweise für den Mauerpark. Zuvor wurde Grillen schon im Volkspark Friedrichshain, im Görli und am Blücher Platz verhängt. Die Caritas bietet Hitzehilfe für Obdachlose und auch Berliner Kirchen sind für alle als Kälteorte geöffnet.
1: Jobturbo in Grünheide. Tesla will 1000 neue Mitarbeiter einstellen. Damit soll die Produktion ab Oktober hochgefahren werden. Dann sollen 7.500 Fahrzeuge vom Band rollen pro Woche. Erst im April hatte Tesla 1000 weitere neue Arbeitsplätze angekündigt. Und während Fußballfans zur WM schauen, hat hier in Berlin Unions neuer Trainer Mario Lustrinelli seinen Dienst angetreten. Mit Reisegepäck kam der Schweizer in der Alten Försterei an. Jetzt steht erstmal Kennenlernen und Schreibtisch einrichten auf dem Programm. Am 4. Juli gibt's das erste Testspiel gegen Optik Rathenow. Soweit der Star FM Nachrichtenüberblick.
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1: Ich bin Jan Seifert und das sind die wichtigsten Meldungen des Tages. Der Hitzehammer ist da und es wird noch heißer. Wer nicht raus muss, am besten drinnen bleiben, sagen Wetterexperten. Wie die Lage bei Veranstaltungen ist, jetzt von Christian Haffmann.
2: Hitzefrei für Berlins Fußballkids. Sämtliche Kinderturniere sind gestrichen. Im Jugendfußball sollen nur die Partien ausgetragen werden, die für Auf- oder Abstieg zwingend nötig sind. Das Grillverbot am Wochenende ist jetzt auch auf Pankow ausgeweitet worden, beispielsweise für den Mauerpark. Zuvor wurde Grillen schon im Volkspark Friedrichshain, im Görli und am Blücher Platz verhängt. Die Caritas bietet Hitzehilfe für Obdachlose und auch Berliner Kirchen sind für alle als Kälteorte geöffnet.
1: Jobturbo in Grünheide. Tesla will 1000 neue Mitarbeiter einstellen. Damit soll die Produktion ab Oktober hochgefahren werden. Dann sollen 7.500 Fahrzeuge vom Band rollen pro Woche. Erst im April hatte Tesla 1000 weitere neue Arbeitsplätze angekündigt. Und während Fußballfans zur WM schauen, hat hier in Berlin Unions neuer Trainer Mario Lustrinelli seinen Dienst angetreten. Mit Reisegepäck kam der Schweizer in der Alten Försterei an. Jetzt steht erstmal Kennenlernen und Schreibtisch einrichten auf dem Programm. Am 4. Juli gibt's das erste Testspiel gegen Optik Rathenow. Soweit der Star FM Nachrichtenüberblick.
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